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1: Ich bin Florian Klaus. Er kam, sah und siegte. Dennis Undaff hat die deutsche Fußballnationalmannschaft in die K.O.-Phase der WM geschossen. Gegen die Elfenbeinküste holte das deutsche Team im zweiten Gruppenspiel einen Rückstand auf. 2:1 hieß es in Toronto durch 2 Tore von Undaff. Der Matchwinner bei Magenta TV.
2: Für mich selber war es klar, wenn ich reinkomme, ich werde einen Ball wahrscheinlich bekommen. Den muss ich halt direkt nutzen. Und dass es direkt mit der ersten Aktion geklappt hat, hat, glaube ich, das Momentum gedreht nochmal auf unsere Seite. Und dann, ja, wie gesagt, haben ein paar Mal vielleicht Glück gehabt, dass sie den Ball nicht richtig getroffen haben. Und am Ende das 2:1, ich glaube, hat perfekt gepasst.
1: Im anderen Spiel der Gruppe steht es zwischen Ecuador und Curaçao zur Halbzeit 0:0. Die Menschen in Deutschland sollen länger arbeiten. Das ist einer der Vorschläge, mit dem die Rentenkommission der Bundesregierung die Rente stabilisieren will. Das Rentenalter soll demnach ab 2042 schrittweise weiter steigen. Die frühere Rente mit 63 soll außerdem wegfallen. Noch sind die Vorschläge aber nicht final. Am Montag trifft sich die Kommission nochmal, bevor sie ihre Ergebnisse am Dienstag vorstellt. Die Hitze trifft uns nicht nur in Deutschland, sondern auch unsere Nachbarn in Frankreich. Wegen einer extremen Hitzewelle soll es bei einem landesweiten Musikfest heute darum keinen Alkohol geben. Bei erwarteten maximal 41 Grad befürchtet die französische Regierung zu große Gesundheitsrisiken. Darum sollen die stärker betroffenen Regionen Verbote erlassen, um die Rettungsdienste zu entlasten. Mehr als 6,5 Tonnen Kokain im Wert von geschätzt 167 Millionen Dollar. So viel hat die Marine von El Salvador bei 2 Einsätzen im Pazifik beschlagnahmt. Die Rede ist vom schwersten Schlag gegen den Drogenhandel in der Geschichte des Landes. El Salvador gehört nicht zu den wichtigsten Anbauländern von Kokain. Schmuggler kommen auf dem Weg von Süd nach Nordamerika aber vorbei.
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1: Ich bin Florian Klaus. Deutschland ist bei der Fußball-WM in Nordamerika sicher in der K.O.-Runde. Das DFB-Team hat gegen die Elfenbeinküste einen Rückstand gedreht und mit 2:1 gewonnen. Justin Hamm aus der Sportredaktion, wie waren die Reaktionen nach dem Spiel?
2: Also dieser Sieg, auch in dieser Art und Weise, hat schon etwas ausgelöst. Die Mannschaft hat Moral bewiesen und das fand auch Nadim Amiri bei Magenta TV.
3: Ich glaube, das hatte Deutschland lange nicht mehr. So ein Zusammenhalt der Mannschaft, dass wir so füreinander auf dem Platz ans Limit gehen, für jeden anderen kämpfen und so Spiele noch drehen. Und wir können alle stolz auf uns sein.
2: Der Bundestrainer war auch zufrieden mit dem Comeback seiner Mannschaft. Diesen Schwung, den gilt es jetzt mitzunehmen.
1: Danke, Justin. 13 Fachleute arbeiten im Auftrag der Bundesregierung an Vorschlägen für eine Rentenreform. Kurz bevor sie ihre Ergebnisse vorstellen, ist schon einiges bekannt geworden. So soll das Rentenalter ab 2042 weiter steigen und die Rente mit 63 wegfallen. Außerdem sollen künftig auch Politiker und Selbstständige in die Rentenkasse einzahlen müssen. Die Kommission kommt morgen nochmal zusammen und geht dann am Dienstag an die Öffentlichkeit. Eine bleibt, einer kommt neu dazu. Die Linke hat ihre neue Doppelspitze gewählt. Die bisherige Co-Vorsitzende Schwertner ist klar im Amt bestätigt worden. Neu dabei ist der Bundestagsabgeordnete Pantisano. Mit nur gut 53% ohne Gegenkandidaten gab es für ihn aber nur ein schwaches Ergebnis. Sein Vorgänger Van Aken hatte nicht noch einmal kandidiert. Zum Abschied gab er der Linken mit, dass sie Volkspartei werden soll. Mit 20% Ziel bei Wahlen. Das Spieleunternehmen Ubisoft steht hinter weltbekannten Reihen wie Assassin's Creed oder Far Cry. Einer der Gründer, Claude Gémeaux, ist bei einem Flugzeugabsturz ums Leben gekommen. Das hat das französische Unternehmen mitgeteilt. Der 69-Jährige hatte Ubisoft 1986 mit seinen Brüdern gegründet.
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1: Ich bin Florian Klaus. Guten Morgen. Die deutsche Fußballnationalmannschaft steht vorzeitig im 16. Finale der Weltmeisterschaft. Gegen die Elfenbeinküste feierte das DFB-Team einen 2:1 Last-Minute-Sieg. Justin Hamm berichtet.
2: Viele tausende deutsche Fans in Toronto sahen ein deutsches Team, das sich lange schwer tat. Zwei aberkannte eigene Tore und dann der Treffer für die Elfenbeinküste in der ersten Halbzeit durch Franck Kessié. Erst als nach einer Stunde Stürmer Dennis Undaf eingewechselt wurde, ging es so richtig los. Der Stuttgarter erst mit dem 1:1 und in der Nachspielzeit noch mit dem entscheidenden 2:1 Siegtreffer. Letzter Gruppengegner ist jetzt Ecuador am Donnerstag.
1: Nach einem torlosen Unentschieden zwischen Ecuador und Curaçao ist Deutschland jetzt auch sicher Gruppensieger. Die Lebenserwartung steigt und das Renteneintrittsalter soll es damit auch. Das ist ein Vorschlag der Rentenkommission der Bundesregierung, der bekannt geworden ist. Sie hat aber noch mehr Empfehlungen, so sollen demnach auch Politiker und Selbstständige in die Rentenkasse einzahlen. Am Montag trifft sich die Kommission nochmal, bevor sie ihre Ergebnisse am Dienstag offiziell vorstellt. Wir bleiben grob beim Thema. Mit Sparbuch oder Aktien privat fürs Alter vorsorgen, das macht einer Umfrage zufolge etwa die Hälfte der Menschen in Deutschland. Viele sind davon überzeugt, dass die gesetzliche Rente zu knapp ausfallen wird. Im vergangenen Jahr haben 80% in einer Umfrage angegeben, dass sie sich sicher sind, mit den staatlichen Leistungen ihren Lebensstandard nicht halten zu können. Mit einer großen Abschlussfeier sind in Saarbrücken die nationalen Sommerspiele der Special Olympics für Menschen mit geistiger Behinderung zu Ende gegangen. Mehr als 4000 Athletinnen und Athleten waren seit Montag in 27 Sportarten angetreten. Darunter waren 5 neue Disziplinen mit 3x3 Basketball, Geräteturnen, Hockey, Segeln und Rudern. Nach Angaben der Veranstalter kamen 110.000 Besucher.
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1: Ich bin Fabian Schaffer. Guten Morgen. Dennis Undaff hat die deutsche Fußballnationalmannschaft in die K.O.-Phase der WM geschossen. Gegen die Elfenbeinküste holte das deutsche Team im zweiten Gruppenspiel einen Rückstand auf. 2:1 hieß es in Toronto durch 2 Tore von Undaff, der Matchwinner bei Magenta TV.
2: Für mich selber war es klar, wenn ich reinkomme, ich werde einen Ball wahrscheinlich bekommen. Den muss ich halt direkt nutzen. Und dass es direkt mit der ersten Aktion geklappt hat, hat, glaube ich, das Momentum gedreht nochmal auf unsere Seite. Und dann, ja, wie gesagt, haben ein paar Mal vielleicht Glück gehabt, dass sie den Ball nicht richtig getroffen haben. Und am Ende das 2:1, ich glaube, hat perfekt gepasst.
1: Und nachdem Ecuador gegen Curaçao nur ein torloses Unentschieden geholt hat, ist Deutschland Gruppensieger. Die schon bekannt gewordenen Vorschläge der Rentenkommission kommen bei der Linken nicht gut an. Die linken Politikerin Vollert hat bei der Rheinischen Post von massiven Kürzungen gesprochen, die vor allem Menschen mit niedrigen Einkommen hart treffen würden. Das Renteneintrittsalter, wie vorgeschlagen, weiter nach hinten zu schieben, sei ein absolutes Unding. Die von der Bundesregierung beauftragte Expertengruppe will ihre Vorschläge am Dienstag vorstellen. Die CSU macht beim Bürgergeld weiter Druck. Parteichef Söder hat in der Bild am Sonntag gefordert, die Regelsätze bis auf das absolute verfassungsrechtliche Minimum zu reduzieren. Alleinstehende erhalten derzeit 563 Euro Bürgergeld im Monat. Ab Anfang Juli gelten für Bürgergeldempfänger schärfere Regeln. Die Höhe ist davon aber nicht betroffen. Für viele Landwirte in Deutschland beginnt bald die Erntezeit. Aktuell machen ihnen aber weiterhin hohe Kosten und gesunkene Preise für viele wichtige Produkte zu schaffen. Bauernpräsident Rugwied zufolge ist die Preissituation zum Beispiel für alle Getreidearten außer Raps miserabel. Auch die Preise für Schweinefleisch und Milch seien zu niedrig. Die Hitze trifft uns nicht nur in Deutschland, sondern auch unsere Nachbarn in Frankreich. Wegen einer extremen Hitzewelle soll es bei einem landesweiten Musikfest heute darum keinen Alkohol geben. Bei erwarteten maximal 41 Grad befürchtet die französische Regierung zu große Gesundheitsrisiken. Darum sollen die stärker betroffenen Regionen Verbote erlassen, um die Rettungsdienste zu entlasten.
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1: Ich bin Fabian Schaffer. Guten Morgen. Die deutsche Fußballnationalmannschaft steht vorzeitig im 16. Finale der Weltmeisterschaft. Gegen die Elfenbeinküste feierte das DFB-Team einen 2:1 Last-Minute-Sieg. Justin Hamm berichtet.
2: Viele tausende deutsche Fans in Toronto sahen ein deutsches Team, das sich lange schwer tat. Zwei aberkannte eigene Tore und dann der Treffer für die Elfenbeinküste in der ersten Halbzeit durch Franck Kessié. Erst als nach einer Stunde Stürmer Dennis Undaff eingewechselt wurde, ging es so richtig los. Der Stuttgarter erst mit dem 1:1 und in der Nachspielzeit noch mit dem entscheidenden 2:1 Siegtreffer. Letzter Gruppengegner ist jetzt Ecuador am Donnerstag.
1: Und nach einem torlosen Unentschieden zwischen Ecuador und Curaçao ist Deutschland jetzt auch sicher Gruppensieger. Die Lebenserwartung steigt und das Renteneintrittsalter soll es damit auch. Das ist ein Vorschlag der Rentenkommission der Bundesregierung, der bekannt geworden ist. Sie hat aber noch mehr Empfehlungen. So sollen demnach auch Politiker und Selbstständige in die Rentenkasse einzahlen. Am Montag trifft sich die Kommission nochmal, bevor sie ihre Ergebnisse am Dienstag offiziell vorstellt. Und wir bleiben grob beim Thema: mit Sparbuch oder Aktien privat fürs Alter vorsorgen. Das macht einer Umfrage zufolge etwa die Hälfte der Menschen in Deutschland. Viele sind davon überzeugt, dass die gesetzliche Rente zu knapp ausfallen wird. Im vergangenen Jahr haben 80% in einer Umfrage angegeben, dass sie sich sicher sind, mit den staatlichen Leistungen ihren Lebensstandard nicht halten zu können. Das Spielunternehmen Ubisoft steht hinter weltbekannten Reihen wie Assassin's Creed oder Far Cry. Einer der Gründer, Claude Guillemot, ist bei einem Flugzeugabsturz ums Leben gekommen. Das hat das französische Unternehmen mitgeteilt. Der 69-Jährige hatte Ubisoft 1986 mit seinen Brüdern gegründet.
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1: Ich bin Fabian Schaffer. Guten Morgen. Die deutsche Fußballnationalmannschaft hat bei der WM in Nordamerika auch ihr zweites Spiel gewonnen und sich vorzeitig für die K.O.-Runde qualifiziert. Gegen die Elfenbeinküste setzte sich die DFB-Auswahl in Toronto dank eines Doppelpacks von Dennis Undav mit 2:1 durch. Bundestrainer Julian Nagelsmann bei Magenta TV.
2: Wir brauchen nicht von Weltspitze sprechen. Vor 3 Wochen war ja noch alles in Schutt und Asche. Nächster Step jetzt ist Ecuador, das Spiel gewinnen.
1: Und weil sich Ecuador und Curaçao torlos getrennt haben, steht Deutschland auch vorzeitig als Gruppensieger fest. Mit höheren Beiträgen, mehr Einzahlenden und steigendem Rentenalter sollen künftig höhere Renten möglich werden. Das sind Vorschläge der Rentenkommission, die das Gremium nach monatelangen Beratungen am Dienstag an Kanzler Merz und Arbeitsministerin Baas übergeben will. Demnach könnten Beschäftigte 2041 erst mit 67,5 Jahren und 2051 mit 68 in Rente gehen. CSU-Chef Söder forderte eine Kürzung der Regelsätze beim Bürgergeld. Es müsse bis auf das absolut verfassungsrechtliche Minimum reduziert werden, sagte er der Bild am Sonntag. Die generellen Regelsätze müssten verringert werden. Ab Juli gelten für Bezieher schärfere Regeln. Die Höhe der Sozialleistungen ändert sich aber nicht. Die durchschnittliche Zahl der Hitzetage in Deutschland mit Spitzenwerten über 30 Grad hat zugenommen. Das geht aus Daten des Deutschen Wetterdienstes hervor. Jahre mit deutlich mehr als 10 Hitzetagen waren bis vor rund 10 Jahren seltenere Ausreißer. Sie kommen nun immer häufiger vor. So gab es 2018 mehr als 20 Hitzetage, sowie 2019 und 2022 je 17 Hitzetage. Mit der Erderwärmung verschiebe sich die Spanne möglicher Temperaturen nach oben, hieß es.
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5: 17 Jahre ist es nun her, aber dieser eine Moment begleitet Ulrike Blessing bis heute. Am 11. März 2009 sitzt die damals 15-Jährige im Chemieunterricht, als ein Amoklauf die Albertville-Realschule in Winnenden bei Stuttgart erschüttert. Wie Ulrike diesen schrecklichen Tag erlebte und wie sie es schaffte, mit diesem Trauma klarzukommen, das ist unser Thema heute. Ich bin Claudia Baderlin, mehr dazu gleich.

0: Wie geht das Leben weiter nach so einem Tag? Ulrike Blessing hat den Amoklauf von Winnenden 2009 erlebt. Damals war sie 15. Ein Ereignis, das sich unauslöschlich in ihr Leben eingebrannt hat. Sie sitzt im Chemieunterricht, als plötzlich ungewöhnliche Geräusche die Routine durchbrechen. Ein Blick nach draußen und sie sieht Schüler, die panisch über eine Feuerleiter aus dem Nachbargebäude fliehen.
1: Und diese Schüler hatten alle einen so versteinerten und angstvollen Blick und plötzlich war mir klar, hier ist irgendwas Furchtbares im Gang.
0: Die Situation kippt innerhalb von Sekunden. Als die Geräusche näher kommen, öffnet kurz ihr Lehrer die Tür zum Flur, um nachzusehen.
1: Und ich will gar nicht wissen, was in ihm vorging, weil er muss ihn in irgendeiner Weise, muss er den Amokläufer gesehen haben.
0: Der Lehrer schließt die Tür sofort wieder, die nur von innen geöffnet werden kann. Das rettet ihr Leben. Aber der Amokläufer schießt durch die Tür.
1: Der eine Schuss ging an die Heizung und hatte dann eine Klassenkameradin verletzt. Die hatte einen Streifschuss. Und der zweite Schuss hat unsere Referendarin getroffen.
0: Die 24-Jährige stirbt noch im Klassenzimmer. Ulrike und die anderen sitzen voller Angst daneben. Zwischen Panik und Todesangst passiert etwas, das Ulrike Blessing bis heute beschäftigt. Ein Moment, der ihr Leben rettet und zugleich alles verändert. Dazu gleich mehr.

0: Ein Klassenzimmer, ein ganz normaler Schultag. Ulrike Blessings Mittwoch beginnt für die 15-Jährige wie gewohnt. Chemie in der dritten Stunde, letzte Reihe. Doch nur wenige Sekunden später fallen draußen im Flur Schüsse. Angst und Chaos machen sich breit. Am 11. März 2009 erschüttert ein Amoklauf die Realschule in Winnenden bei Stuttgart. Ulrikes Glück und das ihrer Klassenkameraden, die Tür des Chemiesaals lässt sich nur von innen öffnen. Die Klasse flieht in den engen Nebenraum voller Reagenzgläser. Der Täter schießt währenddessen zweimal durch die Tür. In dieser lebensbedrohlichen Situation entsteht ein Moment, der sich völlig abhebt vom Rest.
1: Ein Mitschüler hat gesagt, jetzt hilft nur noch beten. Und ich weiß noch, wie ich da saß und ich habe gebetet, ich habe geweint und plötzlich kommt so ein tiefer Friede über mich.
0: Ein Gefühl von Ruhe, mitten im Ausnahmezustand. Etwas, das sich rational kaum erklären lässt, denn die Lage bleibt gefährlich. Kurze Zeit später ergibt sich die Möglichkeit zur Flucht. Sie rennen durchs Schulhaus vorbei an den Spuren der Gewalt.
1: Ich weiß noch, ich bin durch dieses Schulgebäude gelaufen und habe die Schusslöcher in den Scheiben gesehen. Und plötzlich war da auch gar nicht mehr viel von diesem Friede, sondern da war eher dieses große Fragezeichen. Warum passiert sowas Schreckliches?
0: Polizeikräfte sind inzwischen im Einsatz. Später wird klar, wie groß das Ausmaß der Tat ist. Der Amokläufer flieht weiter und tötet auch außerhalb der Schule. Was für Ulrike nach all dem bleibt, sind schreckliche Bilder, die sie wohl nie vergessen wird. Und ein Gefühl, das immer stärker wird. Wut. Dazu gleich mehr.

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0: Der 11. März 2009, dieses Datum hat sich bei vielen von uns ins Gedächtnis gebrannt. Damals sind bei einem Amoklauf in Winnenden und Wendlingen 16 Menschen gestorben. Ein Tag, der auch das Leben von Ulrike Blessing komplett verändert hat. Die damals 15-Jährige verliert Freunde, Mitschüler, Lehrer. Und immer wieder sieht Ulrike den Amokläufer in Gedanken vor sich. Er lebt intensiv diese eine Emotion, die alles überlagert. Puren Hass.
1: Wie ich meine Hände an seiner Kehle habe und ihn würge, weil ich einfach so wütend war, was er uns angetan hat.
0: Ein innerer Konflikt, der viele Jahre anhält, bis ein Satz alles ins Wanken bringt. Gehört in einem Gottesdienst.
1: Ich bin innerlich total zusammengebrochen und habe gedacht, wie kann Gott diesen grausamen Mörder lieben?
0: Ein Gedanke, der provoziert und gleichzeitig etwas auslöst. Denn er stellt eine radikale Frage. Kann es einen anderen Umgang mit dieser Wut geben?
1: Du musst ihm vergeben. Und ich habe gemerkt, der spricht da rein, wo es richtig weh tut, nämlich in mein hasserfülltes Herz. Und ich habe gesagt, Gott, das ist nicht dein Ernst. Ich kann doch das nicht vergeben.
0: Vergebung. Ein Wort, das zunächst unmöglich erscheint. Und trotzdem lässt es ihn nicht mehr los. Ob sich Ulrike Blessing auf diesen Gedanken wirklich einlassen konnte und ob Vergebung wirklich etwas verändern konnte bei ihr, dazu gleich mehr.

0: Manche Tage vergisst man nicht. Der 11. März 2009 gehört für Ulrike Blessing dazu. Sie überlebt den Amoklauf von Winnenden, verliert Freunde, sieht den Tod. Dann, Jahre später, trifft Ulrike eine Entscheidung, die alles verändert. Vergebung. Für sie zunächst ein Wort, das sie jeden Tag mantraartig wiederholt. Ohne Überzeugung am Anfang, aber mit Konsequenz. Über Monate hinweg.
1: Ich bin immer ein Stück freier geworden, bis ich dann tatsächlich sagen konnte, ich vergeb dir.
0: Schritt für Schritt verändert sich etwas. Nicht die Vergangenheit, aber der Umgang damit.
1: Und Vergebung heißt nicht vergessen, verharmlosen, gar nicht. Vergebung heißt ein Stück weit das loszulassen, was mich so beschwert hat. Und das war der Hass gegenüber dem Täter.
0: Ein Perspektivwechsel, weg vom Täter hin zur eigenen Verarbeitung. Ein Weg, der Zeit braucht.
1: Dass ich wahnsinnig dankbar bin, dass ich das alles so verarbeiten konnte. Und dass ich auch Menschen Hoffnung machen kann, dass aus so etwas wirklich Furchtbarem doch wieder etwas entstehen kann.
0: Heute spricht Ulrike Blessing öffentlich über ihre Geschichte, um Mut zu machen, dass selbst nach extremen Erfahrungen ein neuer Umgang möglich ist. Mehr über ihren Weg gibt's online im Podcast Hoffnungsmensch, eine Geschichte über das Überleben und darüber, was danach kommt. Ich bin Claudia Baderlin, danke fürs Zuhören und bis zum nächsten Mal. Ciao.

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1: Ich bin Fabian Schaffer. Guten Morgen. Deutschland steht bei der WM in Nordamerika vorzeitig in der K.O.-Runde. Die DFB-Auswahl gewann ihr zweites Gruppenspiel gegen die Elfenbeinküste mit 2:1. Beide deutschen Treffer erzielte der eingewechselte Dennis Undaf. Bei Magenta TV sagte er:
2: Ja, es klappt gerade vieles. Wie gesagt, ich nehme den Flow mit, ich nehme den Lauf mit und versuche es einfach nur zu genießen. Und wie gesagt, durch die Rückendeckung, die ich von der Mannschaft habe, vom Trainerteam, macht es mir auch einfach.
1: Weil zwischen Ecuador und Curaçao keine Tore fielen, steht Deutschland zudem als Gruppensieger fest. Und am Morgen hat noch Japan gewonnen. 4:0 stand es am Ende gegen Tunesien. Die Vorschläge der Rentenkommission gehen laut einem Wirtschaftsexperten nicht weit genug. Die IW-Chef Fratscher sagte der Rheinischen Post, die Pläne seien zu vorsichtig und änderten nichts an den drei größten Problemen: hohe Altersarmut, zu starke Belastung junger Menschen und Ungerechtigkeiten im System. Er fordert von der Regierung Nachbesserungen. Nahezu jeder Zweite in Deutschland legt privat Geld für das Alter zurück. Das geht aus einer Umfrage für die Bild am Sonntag hervor. Demnach bestätigten 49% der Befragten, beispielsweise mit einem Sparbuch oder Aktien privat vorzusorgen. 42% gaben hingegen an, nicht privat für ihren Lebensabend zu sparen. Der Onlinehandel leidet immer stärker unter Betrug. Laut einer Analyse des Cybersicherheitsdienstleisters LexisNexis sind inzwischen fast 40% aller Betrugsfälle auf normale Kunden zurückzuführen, die die Konjunkturflaute ausnutzen. Den Rest verantworten kriminelle Banden, die Menschen gezielt zum Betrug anwerben.
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1: Bei Wetterwächtern Petra in Neuried 24 Grad und in Waldulm bei Melanie sind es 25 Grad. Heute wieder Hochsommerwetter in der Ortenau mit viel Sonnenschein, ein paar Wolken zwischendurch, aber es besteht örtlich auch immer mal wieder Gewittergefahr, vor allem gegen Nachmittag und Abend. Und was soll ich sagen, es bleibt auch in den kommenden Tagen sehr heiß. Ein Minütchen nach 10 haben wir es.
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2: Ich bin Fabian Schaffer. Die Topstars sind heute in Offenburg am Start. Zum 10. Mal steigt das Hülo-Speerwurf-Meeting. Durch die Verlegung des Diamond League-Meetings in Doha auf diese Woche gab es zwar einige Absagen. Meeting-Direktor Boris Obergföll kann aber trotzdem gute Teilnahmefelder vermelden. Jetzt ab 10 Uhr tritt der Nachwuchs an, ab 2:30 dann die Topstars. Dennis Undorf hat die deutsche Fußballnationalmannschaft in die K.O.-Phase der WM geschossen. Gegen die Elfenbeinküste gewann das deutsche Team im zweiten Gruppenspiel mit 2:1. Beide Treffer erzielte Undorf. Der sagte bei Magenta TV:
3: Für mich selber war es klar, wenn ich reinkomme, ich werde einen Ball wahrscheinlich bekommen. Den muss ich halt direkt nutzen. Und dass es direkt mit der ersten Aktion geklappt hat, hat, glaube ich, das Momentum gedreht nochmal auf unsere Seite und dann, ja, wie gesagt, haben ein paar Mal vielleicht Glück gehabt, dass sie den Ball nicht richtig getroffen haben und am Ende das 2:1, ich glaube, hat perfekt gepasst.
2: Und nachdem Ecuador gegen Curaçao nur ein torloses Unentschieden geholt hat, ist Deutschland Gruppensieger. Den Bauern machen hohe Kosten und gesunkene Preise für viele wichtige Produkte zu schaffen. Wenn die Branche keine Preiserholungen bekomme, dann werde die Landwirtschaft in eine echte Liquiditätskrise hineinlaufen, sagte Bauernpräsident Rokwied. Die Preissituation sei aktuell für alle Getreidearten miserabel, bis auf Raps. Mit höheren Beiträgen, mehr Einzahlenden und steigendem Rentenalter sollen künftig höhere Renten möglich werden. Das sind Vorschläge der Rentenkommission, die das Gremium nach monatelangen Beratungen am Dienstag an Kanzler Merz und Arbeitsministerin Baas übergeben will. Demnach könnten Beschäftigte 2041 erst mit 67,5 Jahren und 2051 mit 68 in Rente gehen. US-Vizepräsident Vance ist in der Schweiz eingetroffen, um mit dem Iran über ein Friedensabkommen zu verhandeln. In Luzern treffen sich heute beide Delegationen. Ein zentrales Thema ist das iranische Atomprogramm. Der Iran hatte einen Stopp der israelischen Angriffe im Libanon zur Bedingung für ein Abkommen erklärt.
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1: Der Hitradio OR Verkehrsservice. Aktuell noch keine Staus auf den Strecken in der Region gemeldet. Ich hoffe, es bleibt weiterhin ruhig.
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1: Gerade frisch gemeldet von Tobias auf der B294 Elzach Richtung Freiburg. Höhe Waldkirch wird geblitzt. Hier sind 100 erlaubt. Diverse Anhängerblitzer stehen außerdem in der Region verteilt. Die ihr uns gemeldet habt, findet ihr aufgelistet im Web unter hitradio.de im Verkehrsservice. Kommt gut an!
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1: Hallo zusammen. Viele Veranstaltungstipps haben wir im Gepäck, zum Beispiel das Buddha-Fest in Straßburg oder auch Fête de la Musique in Straßburg ist angesagt. Natürlich blicken wir zurück auf das Spiel Deutschland gegen die Elfenbeinküste und was sich auf den Public Viewing so getan hat. Ihr wisst ja, es gibt unsere Genuss-WM. Macht mit. Alle Infos im Web unter hitradio.de. Es geht um Speerwurf-Meeting in Offenburg und vieles, vieles mehr an diesem Sonntagvormittag. Habt ein schönes Wochenende.

Teddy Swims und Mr. Know-It-All. Hitradio Ohr hört ihr an diesem heißen Sonntagvormittag. Es bleibt heiß auch die kommenden Tage. Verschafft euch Kühlung auf jedwede Art. Aber unternehmen kann man natürlich trotzdem was, wenn sich auch die Möglichkeit für einigermaßen viel Schatten bietet. Wenn ihr heute noch nach einem Ausflugstipp im Elsass sucht, dann könnte ich euch die Fête de Buddha, also das Buddha-Fest, ans Herz legen. Im Salle de la Bourse im Zentrum von Straßburg dreht sich heute alles um Ruhe. Ja, und die Begegnung und die Entdeckung. Keine Sorge, man muss dafür weder meditieren können noch besonders spirituell sein. Das Fest richtet sich ausdrücklich an alle Neugierigen. Heute Nachmittag könnt ihr verschiedene buddhistische Traditionen kennenlernen, von tibetischen über vietnamesischen bis hin zu Japanischen.

0: japanischen und laotischen Gemeinschaften aus dem Elsass sind vor Ort. Es gibt Meditationen zum Mitmachen, Zeremonien, Gesprächsmöglichkeiten mit den Mitgliedern der unterschiedlichen Schulen. Also alles rum um Buddha und den Buddhismus heute bei der Fête du Buddha in Straßburg. Noch bis 18 Uhr. Der Eintritt ist kostenlos im Salle de la Bourse im Zentrum von Straßburg. Vielleicht ist ja das genau die richtige Mischung für euch für einen heißen Sommertag. Ansonsten blicken wir noch ein paar Tage voraus. Kollegin Regina Bruch hat einen Tipp für euch.
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1: Das Wetter aktuell in Lahr bei Armin, 21 Grad auf dem Thermometer, 28 sind es in Zell bei Robin und 28 auch in Oberhammersbach bei Felix. Die Temperaturen, die werden heute erneut Gas geben. In der Ortenau und im Elsass kriegen wir auf jeden Fall wieder so bis zu 34, 35 Grad. Ein Mix aus Sonne und Wolken und es kann natürlich immer Gefahr von Gewittern bestehen, vor allem gegen Nachmittag und Abend in der Region. Und die neue Woche, die startet weiterhin heiß, auch am Montag wieder bis zu 36 Grad in der Region.
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1: B415 Autobahnzubringer Lahr, Stadt einwärts. Ein Unfall, hier bitte vorsichtig fahren. Kommt gut und sicher an euer Ziel.
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1: Ein Blitzer auf der B294 Elzach Richtung Freiburg, Höhe Waldkirch. Hier sind 100 erlaubt und die Silvia meldet gerade noch einen Blitzer in Karlsruhe in der Albert-Schweitzer Straße. Hier sind 30 erlaubt. Alle Anhängerblitzer, die ihr uns fleißig meldet, findet ihr auch aufgelistet im Web unter hitradio.de im Verkehrsservice. Kommt gut und sicher an.
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1: Ein schönes Wochenende.

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1: Ja, bei uns tippt man zum Beispiel Couscous gegen Bratkartoffeln, würde ich jetzt mal sagen, für das Spiel von gestern. Ja, wir waren natürlich alle im WM-Fieber, von euch natürlich sicherlich auch sehr viele. Und wir waren auch beim Public Viewing wieder unterwegs. Gestern in Offenburg, Promoter Reinhard hat beim Public Viewing gefragt, na, wer wird Weltmeister und welches Nationalgericht gibt's wohl in der Elfenbeinküste?
2: Also mein Name ist Sandra, ich bin 49 Jahre alt, komme hierher, weil ich Fußball richtig genial finde und das Lieblingsgericht, ich schätze mal Couscous.
3: Voilà. Wer wird Weltmeister?
4: Natürlich Deutschland.
5: Deutschland.
2: Deutschland auf jeden Fall.
5: Nicht England.
6: Frankreich.
7: Auf keinen Fall die Türkei.
1: Also die Tipps, ja, und Couscous, ja, irgendwas mit Couscous, das stimmt an der Elfenbeinküste. Atjeke, Couscous aus fermentiertem Maniok. Dazu gibt's dann gern mal gegrillten Fisch mit einer scharfen Soße, aber auch einen schmackhaften Hühnereintopf isst man oft an der Elfenbeinküste. Was uns natürlich mehr interessiert hat, das Ergebnis des gestrigen Spiels, und das war für die Deutschen entscheidend. 2:1 haben sie gegen die Elfenbeinküste ihr zweites Gruppenspiel gewonnen nach dem 7:1 Auftakt gegen Curaçao. Diesmal war es allerdings ein bisschen mehr Arbeit als beim ersten Spiel. Deutschland lag in Toronto zunächst mit 0:1 zurück und musste dann kämpfen. Dann kam Joker Dennis Undav ins Spiel und wurde zum Mann des Abends. Ausgleich gab es in der zweiten Halbzeit und den Siegtreffer in der Nachspielzeit. Also es war nicht ganz unspannend. Aber es sieht gut aus in der Gruppe E für uns. Nach dem 7:1 gegen Curaçao und dem 2:1 gegen die Elfenbeinküste haben wir 6 Punkte und jede Menge Rückenwind. Also die Prognose: Deutschland Weltmeister. Wir sind auf jeden Fall noch gut im Spiel. Und natürlich gibt's noch weitere Partien, spannende Partien und Tore an diesem Wochenende und in den kommenden Tagen. Die Gruppenphase nimmt auf jeden Fall Fahrt auf. 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Und wir gucken vorwärts auf den 25. Juni kommende Woche. Donnerstag, da spielt Deutschland dann in der Gruppe E gegen Ecuador. Wir drücken weiterhin die Daumen und fragen sicherheitshalber nochmal nach.
3: Und wer wird Weltmeister?
5: Deutschland.
8: Deutschland.
9: Deutschland.
5: Deutschland.
10: England.
11: England.
12: Deutschland.
13: Deutschland.
1: Ich habe da zweimal England gehört. Ich glaube, ich habe mich verhört.
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1: Bei Wetterwächter Florian in Eddenheim. Die Sonne scheint, 31 Grad auf dem Thermometer. In Ohlsbach bei Jonas sind es 29 Grad und in Kehl bei Helga 28 Grad. Da legen wir noch eine Schippe drauf ordentlich. Heute in der Ortenau und im Elsass bis zu 35 Grad sind. 36 Grad sind örtlich schon wieder drin. Gewitter kann es geben, muss es aber nicht. Vor allem am Nachmittag und Abend. Damit rechnen zum Start in die neue Woche. Bleibt es hochsommerlich heiß, auch am Montag und Dienstag wieder 35, 36 Grad. Backofentemperaturen. Ein Minütchen nach Elfermass.
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2: Ich bin Fabian Schaffer. Steigt der SC Lahr in die Fußball-Oberliga auf? Das entscheidet sich heute Nachmittag. Nach dem Unentschieden im Hinspiel vor einer Woche ist der Ausgang der zweiten Relegationsrunde gegen den FC Holzhausen noch völlig offen. Wer heute Nachmittag gewinnt, steigt auf. Für den SC Lahr wäre es der erste Aufstieg in die Oberliga. Anpfiff in Holzhausen ist um 15 Uhr. Die durchschnittliche Zahl der Hitzetage in Deutschland mit Spitzenwerten über 30 Grad hat zugenommen. Das geht aus Daten des Deutschen Wetterdienstes hervor. Jahre mit deutlich mehr als 10 Hitzetagen waren bis vor rund 10 Jahren seltenere Ausreißer. Thomas Thonfeld berichtet.
3: Seit 8 Jahren geht der Trend klar nach oben, heißt es auch vom Umweltbundesamt. Denn seitdem kommen die starken Hitzeperioden fast jeden Sommer, teils mit 17 oder sogar 20 Hitzetagen pro Jahr. Die Luftmassen aus Südwesteuropa, die auch aktuell für die Hitze sorgen, sind heute deutlich heißer als noch in den 60er bis 80er Jahren, sagen Experten.
2: Die Rentenkommission will das Renteneintrittsalter auf bis zu 68 Jahre anheben. Das geht aus 30 Vorschlägen hervor, die das Gremium am Dienstag an Kanzler Merz und Arbeitsministerin Bass übergeben will. Außerdem soll die sogenannte Rente mit 63 wegfallen, also der abschlagsfreie Renteneintritt nach 45 Beitragsjahren. In der Schweiz haben hochrangige Gespräche zwischen den USA und dem Iran begonnen. Ziel ist es, das vergangene Woche unterzeichnete Rahmenabkommen zu konkretisieren. Für die USA ist Vizepräsident Vance angereist. Er zeigte sich vorsichtig optimistisch. Überschattet werden die Gespräche von anhaltenden Kämpfen zwischen israelischem Militär und der Hisbollah im Libanon. Das Deutsche Rote Kreuz warnt vor mangelhaftem Zivilschutz in Deutschland. DRK-Präsident Gröhe sagte T-Online, Deutschland sei bei weitem nicht gut genug vorbereitet. Er kritisiert, dass Hilfsorganisationen wie das DRK nicht in Verteidigungsplanungen einbezogen werden und fordert bessere Bedingungen für Ehrenamtliche im Bevölkerungsschutz.
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1: Der Hitradio OR Verkehrsservice um 11:03. A8 Karlsruhe Richtung Stuttgart zwischen Pforzheim West und Pforzheim Ost. Die Dauerbaustelle durch die Pforzheimer Senke. 7 Kilometer stockender Verkehr aktuell. Allen unterwegs eine gute und sichere Fahrt.
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1: Frisch gemeldet auf der B294 Elzach Richtung Freiburg, Höhe Waldkirch in der 100er Zone und in Karlsruhe in der Albert-Schweitzer Straße. Hier sind 30 erlaubt. Diverse Anhängerblitzer stehen außerdem immer länger rum. Die, die ihr uns gemeldet habt, findet ihr aufgelistet im Web unter hitradio.de im Verkehrsservice. Kommt gut an!
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1: Und wir bleiben sportlich. Von der WM kommen wir gleich zum Reitsport, den Ichenheim Classics. Da ist heute der letzte Tag und wir blicken zurück auf den großen Preis von Neuried gestern.

0: Radio Ohr am Sonntagvormittag um gleich 11:12. Heiß ist es da draußen. Und wenn man dann sportlich unterwegs ist, ja, das ist dann schon besonders anspruchsvoll. Dieses Wochenende sind auch die Ichenheim Classics. Das heißt, anspruchsvolle Voraussetzungen für die zwei und vor allem auch für die Vierbeiner. Gestern war der große Preis von Neuried angesagt und mit dabei natürlich unser Sportreporter Manfred Schäfer, der uns jetzt verrät, wer gewonnen hat.
1: Der große Preis der Gemeinde Neuried ist zu Ende gegangen mit dem Sieger Günter Treiber aus Ebelheim. Günter, ich duze dich einfach mal unter den Sportlern, heute bei diesen Temperaturen überhaupt einen Normalparcours zu bestehen. Wie schwer war das denn heute?
2: Die Temperaturen waren heute kein großes Problem. Es war natürlich heiß, aber unsere Pferde sind trainiert, wir sind trainiert. Das ist kein großes Problem. Die Temperatur war zweitrangig.
1: Und dann haben sich nur zwei Paare für Stecken qualifiziert. Lag es an der Höhe der Hindernisse, lag es an der Schwierigkeit vom Parcours oder an der Hitze?
2: Der Parcours war schon schwierig genug. Es gab auch viele leichte Fehler. Es gab ja 10 Stück mit einem Fehler. Der eine oder andere hat hier und da ein bisschen mehr Glück und ein bisschen mehr Pech. Manchmal läuft es eben so. Der Parcours war auf jeden Fall anspruchsvoll.
1: Und dann waren Sie nur zu zweit im Stechen, sind als Zweiter eingetreten. Ihr Vorreiter hatte einen Abwurf mit 4 Fehlerpunkten. Was geht dann in einem Reiter vor? Wie geht man diesen Parcours dann an?
2: Also mein Pferd ist sehr zuverlässig, der macht wenig Springfehler. Da habe ich mir auf jeden Fall schon gute Chancen ausgerechnet. Ich habe schon gedacht, dass er heute nichts mehr anbrennt.
1: Gut, das heißt, Sie haben dann eine Null-Fehler-Runde gemacht, haben damit auch den Sieg geholt. Verdient, wenn man alles sieht über die ganzen Tage heute, dann im Finale, sprich großer Preis, als ganz oben zu stehen?
2: Auf jeden Fall. Ich habe auch ein sehr gutes Pferd, der hat schon viele Springen gewonnen. Wie gesagt, er macht wenig Fehler. Da muss schon alles stimmen an so einem Tag, das ist klar, aber wir sind ein eingespieltes Team. Das ist schon war eine richtig gute Leistung, ich war sehr zufrieden heute.
1: Und ein paar Worte über den Veranstalter hier, Reiterverein Ichenheim.
2: Also tolle Veranstaltung, ohne Wenn und Aber. Seit Jahren gehen wir hierher und sind wirklich froh und stolz, dass wir hier reiten dürfen. Die machen immer was, Abreiterplatz neu gemacht vor einigen Jahren.

0: Also wirklich einzigartig, tolles Turnier.
1: Und jetzt freuen Sie sich auf die Heimreise?
0: Ja, es war ein langer Tag heute, aber jetzt kann ich entspannt nach Hause fahren.
1: Dann wünsche ich Ihnen eine angenehmere Heimreise als im letzten Jahr.
0: Ja, vielen Dank. Dankeschön.
1: Das war Günter Treiber, der Sieger beim Großen Preis hier von der Gemeinde Neuried in Ichenheim bei den Ichenheim Classics. Aus Ichenheim, Manni Schäfer für Hitradio.

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1: 21. Juni 1961. José Manuel Arturo Tomás Chao Ortega wird in Paris geboren. Später wird er als Manu Chao seine größten Erfolge feiern. Einer davon, Me Gustas Tú. Manu Chaos Eltern sind der Journalist und Schriftsteller Ramon Chao und die Künstlerin Felisa Ortega. Die beiden fliehen Mitte der 50er Jahre aus dem baskischen Spanien ins Exil nach Paris. Spanien ist zu dieser Zeit noch eine Diktatur. Freie Wahlen gibt es erst 1977 wieder. In Paris lebt die Familie Chao Ortega in zwei Welten. Zum einen sind sie Intellektuelle. Immer wieder bekommen sie Besuch von anderen Intellektuellen aus der alten Heimat. Von Künstlern, Schriftstellern und Journalisten, die gegen das Regime auf ihre Art und Weise kämpfen. Zum anderen leben sie in den Pariser Vororten. Hier leben viele von Armut betroffene Menschen. Die Gewalt ist allgegenwärtig, das Leid groß. In dieser Mischung wächst Manu auf und lernt seine Freunde kennen, mit denen er später seine erste Band gründet. Manu Negra. Sie machen politische Musik für die sozial benachteiligten Menschen aus den schwierigen Bezirken der großen Städte. Und als sich die Band Ende der 90er auflöst, startet Manu Chao seine Solo-Karriere mit seiner Version eines Songs seiner alten Band, Bongo Bong. I'm the king of bongo, baby, I'm the king of bongo bong. 3 Jahre später kommt dann schon Manus zweites Album raus und darauf ist auch Me Gustas Tú, ein klassisches Liebeslied.

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1: Bei Alois in Seelbach 31 Grad, 30 Grad in Offenburg meldet Silke und 29 Grad in Ettenheim bei Christian. Sonne scheint überall, Sonne und Wolken im Wechsel heute. Und es wird nochmal richtig heiß. Was heißt nochmal? Es bleibt einfach die nächsten Tage nur heiß. Heute auch nochmal bis 35, 36 Grad. Morgen zum Start in die neue Woche geht's gerade so weiter. Und wir steigern uns im Laufe der Woche, so wie es aussieht, momentan tatsächlich noch um einige weitere Grade. Backofentemperaturen, deshalb auch immer mal mit Gewittern rechnen am Nachmittag und am Abend vor allen Dingen. Kann es dann örtlich schon mal krachen. Es ist 11.32 Uhr.
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1: Der Hitradio Ohr Verkehrsservice A8 Karlsruhe Richtung Stuttgart zwischen Pforzheim West und Pforzheim Ost. Die Dauerbaustelle durch die Pforzheimer Senke. 7 Kilometer stockender Verkehr aktuell. Kommt gut und sicher an euer Ziel.
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1: Frische mobile Blitzer auf der B294 Elsach Richtung Freiburg, Höhe Waldkirch. Hier sind 100 erlaubt. Freiburg in der Karl-Kistner-Straße in der 30er-Zone und in Karlsruhe in der Albert-Schweitzer-Straße in der 30er-Zone. Diverse Anhängerblitzer stehen außerdem rum. Immer ein paar Tage länger. Ihr meldet sie uns fleißig. Wir haben sie aufgelistet im Web unter hitradio.de im Verkehrsservice. Gute Fahrt allseits.
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1: Und wir gucken rüber ins Elsass. Wir beschäftigen uns gleich mit der Fête de la Musique frankreichweit und natürlich auch im Elsass. Mehr dazu gleich. Ihr solltet bedenken, wer rüber ins Elsass fährt und dort unterwegs ist, heute auf irgendwelchen Festivitäten oder auch in Bars und Restaurants. Ihr solltet wegen des Wetters natürlich nicht nur Sonnencreme und ausreichend Wasser dabei haben. Alkoholiker, die sind aktuell in Frankreich im Freien sozusagen verboten im öffentlichen Bereich. Wegen der Hitzewelle. Frankreich hat wegen der extremen Hitzewelle ein Alkoholverbot in der Öffentlichkeit verhängt und das gilt auch im Elsass. Die Temperaturen, die sollen in vielen Teilen Frankreichs teilweise auf bis zu 40 Grad steigen in den nächsten Tagen auch noch. Deshalb haben die Behörden zahlreicher Departements eben auch im Elsass die höchste Hitzewarnstufe ausgerufen. Rettungsdienste und Krankenhäuser sollen entlastet werden. Deshalb Alkoholverbot im öffentlichen Raum. Ausgerechnet findet natürlich in ganz Frankreich die berühmte Fête de la Musique statt. Das heißt, das sorgt vielerorts auch etwas für Missmut, aber es ist besser, ihr trinkt Wasser, um in der Hitze gut zu Rande zu kommen. Viele Menschen zeigen Verständnis deshalb auch für die Entscheidung, also statt dem Glas Wein dann eben doch eine Limo oder ein Wasser im Elsass und im Rest von Frankreich. Heute und die kommenden Tage gelten die Regelungen dort momentan. Außerdem auch in Straßburg heute. Die gesamte Innenstadt ist für den Autoverkehr gesperrt. Auch das beachten, wenn ihr rüber unterwegs seid. Mehr zur Fête de la Musique gleich hier bei uns in wenigen Minuten.

0: Und wir werden französisch und schauen rüber ins Elsass. Ich habe ja gerade erzählt, wegen der anhaltenden Hitzewelle gilt in Frankreich, auch im Elsass, aktuell Alkoholverbot im öffentlichen Raum. Wenn ihr euch für den Urlaub interessieren solltet, Salon du Camping-Car, also um Campingbusse, Wohnwagen etc., Anhänger, geht es im Zenit. Heute in Straßburg, Eckbolzheim. Bis 18 Uhr ist die Ausstellung noch geöffnet, die Campingausstellung. Der Eintritt ist frei. Und ansonsten wird in ganz Frankreich das Fest de la Musique gefeiert, so auch in Straßburg. Ab 18 Uhr in 10 verschiedenen Locations auf der Altstadtinsel. Wie gesagt, wegen der Hitze, diesmal ohne Alkohol. Was es bei der Fête de la Musique alles zu erleben gibt, Elias erzählt euch mehr.
1: In Straßburg spielt, tja, die Musik. Und zwar überall. Von 18 Uhr bis Mitternacht ist wieder Fête de la Musique. Jedes Viertel hat seinen Sound, jeder Platz seine eigene Bühne. Auf dem Place du Marché Guénot spielt zum Beispiel The Cosmopolitan.

Place Saint-Thomas gibt's um 22.15 Uhr Rap von Nibiu. Und auf dem Place Gutenberg bringt Eden Veit Reggae in die Stadt. Dazu gibt's noch Gospel, Elektro, Folk, DJ-Sets und vieles mehr. Eigentlich ist gar kein Plan nötig. Ihr könnt einfach hingehen von Platz zu Platz, von Sound zu Sound. Eine ganze Stadt voller Musikfest. Das ist das Fête de la Musique in Straßburg. Und dieses riesige Open-Air-Festival ist sogar komplett kostenlos.

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1: Und das ist heiß. Hitzewarnung dies und jenseits des Rheins, auch heute 35, 36 Grad. Sonne und Wolken im Wechsel. Gewitter kann es örtlich immer mal geben, also vor allem im Bergland immer damit rechnen. Auch in den kommenden Tagen, morgen zum Start in die neue Woche, wieder bis zu 36 Grad. Es können sogar noch ein paar Grad mehr werden im Verlauf der Woche. Und aktuell haben wir 30 Grad in Offenburg-Winschlick bei Beatrice und 33 Grad in Iffezheim bei Markus. Wetterorbits gibt's aufs Konto. Es ist ein Minütchen nach 12.
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3: Ich bin Fabian Schaffer. Letzte Phase für den Glasfaserausbau in Heringsheim. Die letzten 16 Gebäude in den Außenbereichen sollen jetzt über den geförderten Ausbau ans schnelle Netz angeschlossen werden. Das koordiniert die Breitband Ortenau. Die Planungen starten voraussichtlich noch dieses Jahr. Anfang 2028 soll alles fertig sein. 99% des Ausbaus hatte bereits auf eigene Kosten die deutsche Glasfaser übernommen. Für die noch fehlenden Außenbereiche lohnte sich der privatwirtschaftliche Ausbau aber nicht. Die Rentenkommission der Bundesregierung hat ihre Vorschläge vorgelegt. Die Kernpunkte: höhere Beiträge, mehr Einzahlende und ein steigendes Renteneintrittsalter. Die Kommission will am Dienstag 30 Vorschläge an Kanzler Merz und Arbeitsministerin Baas übergeben. Uli Reitinger berichtet.
4: Das Renteneintrittsalter soll schrittweise steigen. Im Jahr 2051 sollen Menschen erst mit 68 Jahren in Rente gehen. Ein früherer Renteneintritt ohne Abschläge nach 45 Beitragsjahren soll nicht mehr möglich sein. Die Rentenkommission schlägt aber Sonderregelungen vor für Menschen mit belastenden Arbeitsbiografien, wie es heißt.
3: Laut einer YouGov-Umfrage befürworten 60% der Menschen in Deutschland den weiteren Ausbau von Rechenzentren. Allerdings sehen 43% den hohen Stromverbrauch der Anlagen kritisch. Die Umfrage wurde im Auftrag der Allianz zur Stärkung digitaler Infrastrukturen durchgeführt. Griechenland baut seinen Katastrophenschutz jetzt auch für Tiere aus. Ministerpräsident Mitsotakis hat heute ein staatliches Tierhilfezentrum in der Nähe von Athen besucht. Die Einrichtung koordiniert Einsätze und Evakuierungen bei Naturkatastrophen wie Waldbränden und bringt verletzte oder verirrte Tiere vorübergehend unter. Beim zweiten Auftritt der deutschen Nationalmannschaft bei der Fußball-WM haben deutlich weniger Zuschauer eingeschaltet als beim Auftaktspiel. Die ZDF-Übertragung aus Toronto mit dem 2:1-Sieg gegen die Elfenbeinküste sahen im Schnitt rund 18,3 Millionen Menschen. Das 7:1 gegen Curaçao hatten am vergangenen Sonntag im Schnitt 23,4 Millionen verfolgt.
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1: Der Hitradio OR Verkehrsservice um 12:03. A8 Karlsruhe Richtung Stuttgart. In der Dauerbaustelle zwischen Pforzheim West und Pforzheim Ost 7 Kilometer stockender Verkehr. Allen unterwegs eine gute und sichere Fahrt. Und Vorsicht noch auf der A5, gerade reingekommen, Karlsruhe Richtung Frankfurt. Zwischen Karlsruhe Mitte und Karlsruhe Durlach ein defektes Auto. Hier Personen auf der Fahrbahn, bitte vorsichtig fahren.
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1: Frische mobile Blitzer auf der B294 Elsach Richtung Freiburg, Höhe Waldkirch, hier sind 100 erlaubt. Freiburg in der Karl-Kistner Straße 30er Zone, in Karlsruhe Albert-Schweitzer Straße 30er Zone und in Ottenhöfen in Unterwasser-Wolfersbach in der 20er Zone. Außerdem stehen diverse Anhängerblitzer immer einige Tage länger. Ihr findet sie aufgelistet im Web unter hitradio.de im Verkehrsservice. Solltet ihr noch neue Blitzer entdecken, gerne eine WhatsApp schicken: 0173 104 33 und die 11 oder eine Mail an studio@hitradio-ohr.de.
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1: Sportlich geht's zur Sache. Heute ist auch noch Hülo-Sperrwurf-Meeting in Offenburg. Mehr dazu gleich bei uns.

0: Und es ist weiterhin ganz schön sportlich, trotz Hitze an diesem Wochenende. Wir kommen zum Thema Sperrwurf. Das Hülow-Sperrwurf-Meeting in Offenburg im ETSV-Stadion ist heute. Wir sind natürlich auch vor Ort und Boris Oberkvöll, der Organisator, der erzählt uns, was die Zuschauer da heute so erwartet.
1: Naja, das sind mit die besten Werfer, die man im Moment auf der Welt haben, im weiblichen als auch im männlichen Bereich. Und man erlebt als Zuschauer mal diese Energie, die da freigesetzt wird, wenn die Athleten den Speer werfen, wenn der Speer die Hand verlässt. Das ist was man im Fernsehen nicht zu 100% nachvollziehen kann. Aber wenn man da an der Anlage steht oder neben der Anlage sitzt, das schwappt manchmal wirklich so richtig auf die Zuschauer, auf der Tribüne rüber.
0: Also anfeuern angesagt, trotz schon Hitze, aber Sonnencreme einpacken, Eis einpacken, ordentlich zu trinken, einen Sonnenschirm und dann geht das schon. Im ETSV-Stadion heute das Hülow-Sperrwurf-Meeting in Offenburg. Und muss man eigentlich irgendwas wissen, also Experte sein oder wie oder was?
1: Man muss eigentlich gar nichts wissen, weil meine Frau wird die Moderation machen, die Christina Oberkvöll, und die wird während dem Wettkampf relativ viele Sachen auch erklären. Die wird auch ein bisschen rumgehen, die Leute fragen, wird so ein bisschen auch durch das Programm führen, und da wird man relativ viele Informationen mitbekommen, die man vielleicht jetzt so vorneweg noch nicht gewusst hat. Also man muss da nicht hinkommen, muss vorher jetzt irgendwie die Sperrwurf-Fibel lesen, damit man genau weiß, ob das jetzt ein guter oder schlechter Wurf war, sondern man kann da ganz unvoreingenommen hinkommen, kann sich den Wettkampf anschauen und wird dann über den Wettkampf hinweg von einer absoluten Weltklasse-Athletin mit Informationen auch gefüttert.
0: Die Sperrwurf-Fibel, okay, das schreiben wir auch mal auf die Leseliste. Heute das Hülow-Sperrwurf-Meeting, 10. Jubiläum in Offenburg im ETSV-Stadion. Geht hin und feuert die Athleten an. Christina Oberkvöll, die weiß es natürlich am allerbesten, wird das Ganze heute moderieren.

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1: Bei Wetterwächterin Roswitha in Niederschopfheim 33 Grad, die Sonne knallt und der Planet brennt ebenfalls über Aachen Gamsuhrs. Bei Wetterwächter Hubert 32 Grad hier auf dem Thermometer und 30 Grad in Cork bei Christine gemessen. So 35, 36 Grad können es heute Nachmittag schon noch werden, örtlich dies und jenseits des Rheins. Es bleibt weiterhin heiß, heiß, heiß und rechnet immer mal wieder mit Gewittern. Stellenweise kann durchaus möglich sein am Nachmittag, Abend in der Region. Auch in den kommenden Tagen bleibt die Gewittergefahr bestehen, weil es heiß bleibt, auch zum Start in die neue Woche bis 36 Grad örtlich. Bis Mitte der Woche noch 2-3 Grad obendrauf. Es ist 12.30 Uhr.
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1: Und wir gucken auf die Straßen. A5 Karlsruhe Richtung Heidelberg zwischen Kronau und Waldorf-Wiesloch. Baustelle hier 5 Kilometer stockend. A8 Karlsruhe Richtung Stuttgart. In der Dauerbaustelle Pforzheimer Senke zwischen Pforzheim West und Pforzheim Ost. Circa 6 bis 7 Kilometer stockender Verkehr. Allseits eine gute Fahrt.
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1: Mobile Blitzer auf der B294, Elzach Richtung Freiburg, Höhe Waldkirch. Hier sind 100 erlaubt. In Freiburg in der Karl-Kistner Straße, in der 30er Zone, in Karlsruhe in der Albert-Schweitzer Straße, 30er Zone und in Ottenhöfen in Unterwasser-Wolfersbach in der 20er Zone. Diverse Anhängerblitzer außerdem in der Region verteilt. Die findet ihr aufgelistet im Web unter hitradio.de im Verkehrsservice, die ihr gemeldet habt. Neue Blitzer gerne per WhatsApp unter 01731043311 oder auch per Mail an studio@hitradio-ohr.de.
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1: Und vielleicht ein kleiner Ausflug ins Elsass heute an eine schattige Stelle oder so. Vielleicht entlang der elsässischen Weinstraße. Dambach-la-Ville ist ein ganz, ganz hübsches Dörfchen. Warum ich das erwähne? Weil es möglicherweise mit ein wenig Glück das beliebteste Dorf der Franzosen in 2026 werden könnte. Das Ergebnis gibt es am 8. Juli von diesem Wettbewerb. 14 Dörfer aus ganz Frankreich haben sich in diesem Jahr beworben. Und Dambach-la-Ville ist ein besonders hübsches mittelalterliches Dörfchen entlang der elsässischen Weinstraße in der Nähe von Celesta. Also auf jeden Fall einen Besuch wert. Schaut's euch mal an vor Ort, wie ihr die Chancen einschätzt für Dambach-la-Ville, das schönste Dorf Frankreichs 2026 zu werden. Mal sehen. Wir gehen gleich in den Europapark und lernen die neue Kapelle San Antonio kennen, in der es nach Wildwestern-Manier zugeht. Mehr dazu gleich.

0: Olivia Dean und Man I Need. Ihr hört Radio Ohr an diesem Sonntagmittag und wir gehen jetzt rüber in den Europapark. Cowboy-Musik, Western, wilde Schießereien, Pferdekutschen, die durch die Stadt jagen, der Sheriff, der wieder Ordnung reinbringt. Den wilden Westen, den könnt ihr auch im Europapark erleben, bei den Wild West Shows in Silver Lake City. Und jüngst ist dort ja auch ein neues Hotel eröffnet worden, die Riverside Western Lodge. Außerdem gibt es dort eine flammneue Kapelle, San Antonio heißt sie. Die neue Kapelle San Antonio in Silver Lake City. Da ist heute Tag der offenen Tür und die beiden Seelsorger der Kirche im Europapark, Andrea Ziegler und Thomas Schneeberger, die sind auch vor Ort. Kollege Matthias Drescher hat mit den beiden schon gesprochen und sie unter anderem gefragt, wie sie die neue Kapelle San Antonio finden.
1: Ja, wir freuen uns riesig. Und als wir diese Kirche das erste Mal gesehen haben, da kamen wir aus dem Staunen gar nicht mehr raus. Die ist noch viel schöner geworden, als wir gedacht hätten, dass sie es wird. Die lohnt sich jeden Besuch und jeden Blick.
2: Und Thomas, was kann man alles in der Kirche hier machen?
3: Also das eine ist das Staunen erstmal. Das ist das mitten im Areal hier diese Kirche steht. Hier kann man heiraten, hier kann man seine Kinder taufen, hier kann man Gottesdienste feiern. Es ist ein klassischer kirchlicher Raum mit allem, was dazugehört. Und wir sind jetzt sehr gespannt, ob dieser Raum genauso gut angenommen wird von den Menschen und von den Gästen, wie wir ihn schon ins Herz geschlossen haben.
2: Und wenn die Menschen jetzt hier in Silver Lake City heiraten, kommt ihr dann als Geistliche in entsprechend Hüten und Kleidung, wie es im Wilden Westen üblich ist? Schießt er um euch herum? Scharf oder nicht scharf, wie auch immer? Oder wie läuft's ab?
3: Also sicher ist, dass wir nicht mit Colt an der Hüfte ausgestattet sind. Aber wir werden alles das mitbringen, was für eine Taufe notwendig ist und was für eine Trauung notwendig ist. Und wenn Menschen wollen, dass wir auch einen Cowboy-Hut aufziehen, ich glaube, das kriegen wir so eben noch hin.
2: Also es wird niemand zum Ja-Wort sozusagen gezwungen mit dem Colt im Nacken?
1: nein, das bestimmt nicht. Aber wir freuen uns tatsächlich auf Themenhochzeiten, wenn Leute sagen, wir wollen dann auch im Western-Style heiraten oder taufen lassen. Alles, was von unserer Seite möglich ist, also Hut ist gar kein Problem. Ansonsten haben wir natürlich unsere liturgische Kleidung, an der man uns dann auch erkennt. Aber wer weiß, wie wir dann, falls wir hinterher zum Sekt eingeladen sind, dann auftauchen.
2: Und man hört ja auch, die Kirche entwickelt sich. Warum darf sie sich auch nicht in dem Bereich weiterentwickeln, oder?
3: Tatsächlich, das ist ja das tolle. Kirche im Europapark ist ein Entwicklungsprojekt, eines, was nie stehen bleibt. Und dass wir hier Kirche sein dürfen, mitten unter den Menschen. Unglaublich. Und so soll es weitergehen.
2: Vielen Dank euch. Tolle Veranstaltung hier in der Kapelle San Antonio in Silver Lake City.
3: Danke.
1: Vielen Dank.
3: Auf bald.

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1: Und was soll ich sagen? Es ist heiß und es bleibt heiß. Aktuell 33 Grad in Kehl bei Gavran und 34 Grad in Kippenheim bei Matthias. So 35, 36 Grad werden es heute Nachmittag noch dies und jenseits des Rheins. Sonne und Wolken im Wechsel. Immer mit Gewitterinnen rechnen, also Nachmittag und abends kann das örtlich durchaus mal der Fall sein, vor allem im Bergland, also Richtung Vogesen und Schwarzwald. Aber auch ins Rheintal kann sich mal was mit Blitz und Donner verirren, heute und in den nächsten Tagen. Denn es bleibt, wie gesagt, höllisch heiß. Backofentemperaturen auch morgen bis 36 Grad. Bis Mitte der Woche können es sogar noch 2-3 Grad mehr werden. Es ist 13 Uhr.
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2: Ich bin Fabian Schaffer. Auf der A5 Richtung Karlsruhe starten im Bereich der Anschlussstelle Achern heute Bauarbeiten. Der Asphalt wird erneuert. Richtung Karlsruhe kann man bis einschließlich nächsten Sonntag nicht auf die A5 auffahren. Die Ausfahrt nach Achern ist noch bis Dienstag möglich. Ab Mittwoch sind dann Aus- und Auffahrt beide gesperrt. Die Umleitungen sind ausgeschildert. In Fahrtrichtung Basel läuft an der Anschlussstelle alles normal. Bundesinnenminister Dobrindt will Abschiebungen nach Afghanistan deutlich ausweiten. Künftig sollen 3 Charterflüge pro Monat möglich sein, dazu Einzelabschiebungen über Linienflüge. Grundlage sind Gespräche zwischen dem Innenministerium und den Taliban. Erst vor kurzem hat Deutschland 32 Afghanen abgeschoben, darunter Straftäter, die wegen Vergewaltigung und Tötungsdelikten verurteilt worden waren. Die durchschnittliche Zahl der Hitzetage in Deutschland mit Spitzenwerten über 30 Grad hat zugenommen. Das geht aus Daten des Deutschen Wetterdienstes hervor. Jahre mit deutlich mehr als 10 Hitzetagen waren bis vor rund 10 Jahren seltenere Ausreißer. Thomas Thonfeld berichtet.
3: Seit 8 Jahren geht der Trend klar nach oben, heißt es auch vom Umweltbundesamt. Denn seitdem kommen die starken Hitzeperioden fast jeden Sommer, teils mit 17 oder sogar 20 Hitzetagen pro Jahr. Die Luftmassen aus Südwesteuropa, die auch aktuell für die Hitze sorgen, sind heute deutlich heißer als noch in den 60er bis 80er Jahren, sagen Experten.
2: Laut einer YouGov-Umfrage befürworten 60% der Menschen in Deutschland den weiteren Ausbau von Rechenzentren. Allerdings sehen 43% den hohen Stromverbrauch der Anlagen kritisch. Die Umfrage wurde im Auftrag der Allianz zur Stärkung digitaler Infrastrukturen durchgeführt. Nach dem Triumph der deutschen Mannschaft gestern stehen auch heute einige Partien bei der WM in Nordamerika an. Den Anfang macht Europameister Spanien. Ab 18 Uhr geht's gegen Saudi-Arabien. Um 21 Uhr folgt dann die Partie Belgien gegen Iran. Und in der Nacht ab 0 Uhr spielt Uruguay gegen Kap Verde und ab 3 Uhr Neuseeland gegen Ägypten.
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1: Der Hitradio OR Verkehrsservice 3:01. A8 Karlsruhe Richtung Stuttgart. Zwischen Karlsbad und Pforzheim West liegen Fahrzeugteile auf der rechten Spur. Bitte vorsichtig fahren. A5, Basel Richtung Karlsruhe. Zwischen Riegel und Herbolzheim ein defektes Auto auf der rechten Spur, deshalb 5 Kilometer Stau. A5 Karlsruhe Richtung Heidelberg zwischen Kronau und Waldorf-Wiesloch Baustelle, hier 6 Kilometer stockend. Und A8 Karlsruhe Richtung Stuttgart in der Dauerbaustelle zwischen Pforzheim West und Ost 6 Kilometer stockender Verkehr. Gute und sichere Fahrt allseits.
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1: Geblitzt wird auf der B294 Elzach Richtung Freiburg, Höhe Waldkirch, hier sind 100 erlaubt. Freiburg in der Karl-Kistner-Straße in der 30er-Zone, Karlsruhe in der Albert-Schweitzer-Straße in der 30er-Zone und in Ottenhöfen in Unterwasser-Wolfersbach in der 20er-Zone. Alle Anhängerblitzer, die ihr uns fleißig meldet, findet ihr aufgelistet im Internet unter hitradio.de im Verkehrsservice.
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1: Schönes Wochenende.

0: Mit Radio-Ohr am Sonntagmittag. 10 Minuten nach 1 haben wir es und es geht um ein Aufregerthema. Vergangene Woche in Kehl, da war Demo angesagt gegen die geplante Erhöhung der Gebühren für die Kinderbetreuung. Und Kollegin Yvonne Stolz ist dem Ganzen genauer auf den Grund gegangen und hat sich mit den Eltern vor Ort auch unterhalten.
1: Larissa Mauch, Sie sind eine der verärgerten Elternteile. Was ist hier los in Kehl?
2: Genau, es gab eine Entscheidung nach der Rechtsprechung des Landtags. Für die Ganztagesbetreuung wurden die Gebühren angepasst. In Kehl hat man lange Zeit keine Anpassungen vorgenommen. Und das holt uns jetzt ein. Das heißt, es wurden jetzt für dieses Jahr, für die Schulbetreuung, für die Nachmittagsbetreuung, neue Gebührenstrukturen eingeführt, was dazu führt, dass teilweise bis zu 150%, wenn man die Ferienbetreuung dazu nimmt, 200% Gebührenerhöhungen vorgenommen werden. Ganz konkret für uns zum Beispiel bedeutet es 500 Euro netto mehr im Monat zu bezahlen für 2 Kinder. Das ist natürlich ein saftiger Batzen, wo man sich überlegen muss, habe ich das gleiche netto, wenn ich Teilzeit arbeite? Weil auch die Nachmittagsbetreuung von 15.30 Uhr bis 17 Uhr 100% Elternkostendeckungsbeitrag hat.
3: Wir haben das Glück zum Beispiel, dass unsere Oma da mit im Haus drin wohnt. Uns betrifft es jetzt im Endeffekt großartig nicht. Aber es gibt ja andere Leute, die betrifft es. Die machen sich echt schon Gedanken. Unsere Freunde zum Beispiel sind Franzose. Die überlegen sich tatsächlich, ob sie ihre Kinder nicht nach Frankreich in die Schule machen, weil es einfach Ganztagsschule ist und einfach günstiger. Und ich finde einfach, es gibt andere Möglichkeiten, um Gelder einzusparen. Wir leben hier in Kehl, wir sind Grenzgänger nach Straßburg, Frankreich. Und ich finde, man hat so viele Möglichkeiten, andersweitig Geld einzuholen. Und da ist es einfach falsch, an die Kinder zu gehen. Kinder sind unsere Zukunft und darauf sollte man bauen. Ich meine, man hat jetzt gehört, dass ein Kulturhaus entstehen soll. Für mich interessiert es natürlich absolut gar nichts. Ich finde, das könnte man eigentlich sein lassen. Dass die Millionen, die man da investiert, die kann man andersweitig zum Beispiel in die Betreuungskosten einstecken.
0: Soweit die Eltern anlässlich der Demo vergangene Woche zu den geplanten, teils starken Kostenerhöhungen für die Betreuung von Kindern in Kehl, vor allem in Grundschulen. Kollegin Yvonne Stolz hat auch im Gemeinderat sich nochmal umgehört. Mehr dazu gleich bei uns.

0: Bruno Mars und I Just Might hier bei Hitradio Ohr. Verärgerte Eltern mit ihren Kindern waren vergangene Woche vor dem Kehler Rathaus. Mit Trillerpfeifen und Schildern haben sie demonstriert erneut, und zwar gegen die geplanten, teils starken Kostenerhöhungen für die Betreuung von Kindern. Kollegin Yvonne Stolz war vergangene Woche vor Ort, hat nicht nur mit den Eltern gesprochen, wie eben gehört, sondern sich auch nochmal unter den Gemeinderäten umgehört.
1: Herr Hayet, Freie Wähler, das ist die zweite Demo. Sie wussten es im Vorfeld nicht. Sind Sie überrascht, dass Ihr Eltern sind, sagen, die Betreuungsgebühren kann man sich bald nicht mehr leisten?
2: Überrascht bin ich nicht. Es war ja schon mal die Demo wegen der Ganztagsbetreuung in der Grundschule. Jetzt eine weitere Demo. Ich kenne das Thema. Ich baue 4 Kinder, natürlich schon älter. Und das, was gemacht werden muss, ist klar, dass ich Jahre vorher versäumt wurde. Jetzt müssen wir es praktisch ausbaden. Aber im Endeffekt steht gegen Erhöhung, kann man einfach nichts machen. Beziehungsweise die Erhöhung ist gerechtfertigt, meiner Meinung nach. Das neue Modell, das ist ja das württembergische Modell, aber entsprechend jetzt von der Verwaltung her nochmal umgeändert, dass es die wenigen Kinder besser trifft von den Kosten her und die, wo wir das 3-4 Kinder haben, wo es fast nichts mehr kostet, etwas höher gesetzt wird, dass es hier gerechter wird. Aber im Endeffekt kommen wir um Erhöhung nicht drum rum. Und es gibt auch wieder Möglichkeiten, je nachdem, wenn es darauf ankommt, Zuschrift zu beantragen. Ich will jetzt nicht sagen, aufs Sozialamt gehen. Aber man weiß, es ist nicht einfach, aber man kann es nicht anders machen, sonst wird ja alles andere gestrichen.
1: Also lieber Kombibad als Kinder?
2: Kein Kommentar.
1: Frau Illenberger, Sie sind Kehler Gemeinderatsmitglied für die Fraktion Kehler von Kehl. Ja. Sind Sie geschockt, dass hier so viel Emotionen aufkochen?
3: Nein, ich bin nicht geschockt. Ich verstehe das sehr gut. Und ich habe schon mal in einer Sitzung, die wir mit den Eltern abgehalten haben, meine eigene Scham bekundet. Und das möchte ich noch mal tun in aller Öffentlichkeit. Ich habe dem zugestimmt, ohne die Zahlen ganz konkret zu kennen. Ich hätte nie zugestimmt, wenn ich das Ausmaß gewusst hätte. Und wir haben im Nachhinein jetzt sehr viele Berechnungen angestellt. Unsere Fraktion hat alles hinterfragt, ist immer noch dabei, rechnet immer noch. Und wir hoffen, dass wir zu einem wesentlich besseren Ergebnis kommen können. Für mich persönlich, das kann ich nur immer wiederholen, hat sich seit 40 Jahren nichts geändert an dem Zustand, dass es heißt, die Eltern können nicht beide voll arbeiten. Es wird so sein, dass die Frauen zurückstecken müssen. Und das ist was, was ich nicht tolerieren kann, ich persönlich.
1: Heißt, man könnte noch mal einen Antrag stellen, dass der Gemeinderat sich umentscheidet?
3: Ja, das werden wir tun.
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1: Und das Wetter, das erzählt sich schnell. Es ist heiß, heiß und nochmals heiß. Viel Sonnenschein im Wechsel mit Wolken. 34 Grad in Ichenheim bei Matthias aktuell. 33 Grad in Lichtenau bei Werner auf dem Thermometer. Ihr könnt immer mal wieder mit Gewittern rechnen örtlich, vor allem im Bergland. Aber auch ins Rheintal können sich mal Blitz und Donner verirren die Tage. Es bleibt nämlich heiß, auch zum Start in die neue Woche. Bis zu 36 Grad. Gegen Mitte der Woche können es auch noch 2-3 Grad mehr werden. Es ist 13.31 Uhr.
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1: A5 Basel Richtung Karlsruhe zwischen Riegel und Herbolzheim. Ein defektes Auto auf der rechten Spur, deshalb 5 Kilometer Stau. A5 Karlsruhe Richtung Heidelberg zwischen Kronau und Waldorf-Wiesloch. Baustelle 4 Kilometer stockend. Und A8 Karlsruhe Richtung Stuttgart in der Dauerbaustelle zwischen Pforzheim West und Ost. 5 Kilometer immer mal wieder stockend. Gute und sichere Fahrt.
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1: Frische mobile Blitzer gemeldet in Ottenhöfen, in Unterwasser-Wolfersbach, in der 20er-Zone, in Karlsruhe in der Albert-Schweitzer-Straße, hier sind 30 erlaubt, und in Freiburg in der Karl-Kistner-Straße, hier sind ebenfalls 30 erlaubt. Die Anhängerblitzer, die ihr immer fleißig meldet, die findet ihr im Web unter hitradio.de im Verkehrsservice aufgelistet. Unter anderem steht einer auf der A5 Basel Richtung Karlsruhe, kurz vor Ettlingen im 120er-Bereich oder auch in Friesenheim am Ortsausgang Richtung Oberweierhöhe Sternberghalle. Dort ebenfalls einer platziert. Neue Blitzer und auch Staus in der Region meldet gerne per WhatsApp 0173 104 33 11 oder per Mail an studio@hitradio-ohr.de.
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0: am Sonntagmittag. Fußball steht an, ja klar. Nicht nur Fußball-WM, sondern auch lokal geht's zur Sache. Der SCLA in der Fußballverbandsliga unterwegs hat heute gegen Holzhausen im Schwäbischen sein letztes Spiel um den Aufstieg in die Oberliga. Daumen drücken ist also angesagt. Es gab mehrere Relegationsspiele. Warum das so ist, das hat uns unser Sportreporter Manfred Schäfer im Vorfeld erklärt.
1: Seit Jahren gibt es ja diese Aufstiegsrunde hier im badischen Württembergischen. Da spielt zuerst Südbaden gegen Nordbaden und der Sieger spielt dann gegen den Vertreter aus Württemberg. Weil Württemberg hat ein größeres Einzugsgebiet, ist eigentlich auch immer eine Woche länger am Start und deshalb immer Nord gegen Südbaden und dann Württemberg. Deshalb aus meiner Sicht sind da viele Vereine aus Württemberg in der Oberliga.
0: Also wieder was gelernt. Danke, Manni. Und wir haben ihn natürlich auch gefragt, wie er die Chancen vom SCLA auf den Aufstieg in die Oberliga denn so sieht.
1: Der SCLA sollte diesmal die Oberhand haben in Holzhausen in diesem Rückspiel am Sonntagnachmittag. Dann wäre es schön, dann wäre mit Oberachern, mit Villingen, mit dem Balinger SC, mit dem FC Teningen, dem SCLA und der Mannschaft aus Singen. 6 Vertreter aus Südbaden wiederum am Start, was natürlich auch sehr schöne Derbys geben würde. Und ich würde mich freuen, wenn der SCLA die Aufstiegsrunde schaffen würde. Natürlich auch für Trainer Sascha Schröder. Also drücken wir einfach mal den Lara die Daumen. Wie gesagt, das letzte Spiel jetzt am Sonntag gegen die württembergischen Vertreter. Seit Jahren ist es so und da wird sich auch in Zukunft vermutlich nicht viel ändern.
0: Südbaden Power am Start, also Daumen drücken. Anstoß SCLA heute gegen Holzhausen ist um 15 Uhr.

0: Euer Sommerradio mit Erfrischung für die Ohren bei den Backofentemperaturen da draußen. Gleich Musik hier bei Hitradio Ohr von Coldplay und Beyoncé, Hymn for the Weekend. Und ein Klassiker aus den 90ern von Blondie, Maria. Außerdem ab 14 Uhr gleich viel Spaß mit Kollege Andy Huppertz. Das war's von mir, Verena Bücher. Ich wünsche euch noch ein schönes, heißes Restwochenende.
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1: Oh, heiß ist es, und zwar in der ganzen Region. Ungebremster Sonnenschein in Ottenheim. Unbeabsichtigt gereimt. Bei Wetterwächterin Anja, 35 Grad hat sie auf dem Thermometer. In Kehl bei Eva Sonne und 34 Grad. Und in Oberschopfheim bei Manuela 33 Grad. Auch hier natürlich wolkenloser Himmel. Ja, Sonne satt heute, kaum Wolken und es ist heiß. Wer es noch nicht mitbekommen hat, Höchstwerte so um 35 Grad heute Morgen. Da geht es mit dem Wetter genauso weiter. Viel Sonne, keine Wolken und ähnlich heiß wie heute.
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2: Ich bin Oliver Urbanke. Steigt der SC La in die Fußball-Oberliga auf? Das entscheidet sich heute Nachmittag. Nach dem Unentschieden im Hinspiel vor einer Woche ist der Ausgang der zweiten Relegationsrunde gegen den FC Holzhausen noch völlig offen. Wer heute Nachmittag gewinnt, steigt auf. Für den SC La wäre es der erste Aufstieg in die Oberliga. Anpfiff in Holzhausen ist um 15 Uhr. Innenminister Dobrindt will die Abschiebungen nach Afghanistan erheblich ausweiten. Künftig seien 3 Charterflüge pro Monat möglich, sagte eine Sprecherin des Ministeriums. Zudem seien Einzelrückführungen über Linienflüge jederzeit möglich. Grundlage der Ausweitung sind Gespräche zwischen dem Innenministerium und den in Afghanistan herrschenden islamistischen Taliban. Die Rentenkommission der Bundesregierung hat ihre Vorschläge vorgelegt. Die Kernpunkte: höhere Beiträge, mehr Einzahlende und ein steigendes Renteneintrittsalter. Die Kommission will am Dienstag 30 Vorschläge an Kanzler Merz und Arbeitsministerin Baas übergeben. Uli Reitinger berichtet.
3: Das Renteneintrittsalter soll schrittweise steigen. Im Jahr 2051 sollen Menschen erst mit 68 Jahren in Rente gehen. Ein früherer Renteneintritt ohne Abschläge nach 45 Beitragsjahren soll nicht mehr möglich sein. Die Rentenkommission schlägt aber Sonderregelungen vor für Menschen mit belastenden Arbeitsbiografien, wie es heißt.
2: Der Landwirtschaft machen hohe Kosten und gesunkene Preise für viele wichtige Produkte zu schaffen. Wenn die Branche keine Preiserholung bekomme, dann werde die Landwirtschaft in eine echte Liquiditätskrise hineinlaufen, sagte Bauernpräsident Rugwied. Die Preissituation sei aktuell für alle Getreidearten miserabel, bis auf Raps. Beim zweiten Auftritt der deutschen Nationalmannschaft bei der Fußball-WM haben deutlich weniger Zuschauerinnen und Zuschauer eingeschaltet als noch beim Auftaktspiel. Die ZDF-Übertragung aus Toronto mit dem 2:1-Sieg gegen die Elfenbeinküste sahen im Schnitt rund 18,3 Millionen Menschen. Das 7:1 gegen Curaçao hatten am vergangenen Sonntag im Schnitt 23,4 Millionen Menschen verfolgt.
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1: Servus auf die Straßen, gleich 2:03. A5 Basel Richtung Karlsruhe zwischen Riegel und Herbolzheim. Da steht ein kaputtes Auto auf der rechten Spur. 5 Kilometer Stau haben wir deswegen.
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1: Geblitzt wird in Freiburg in der Karl-Kistner Straße, Tempo 30 dürft ihr fahren, und in Ottenhöfen, genauer gesagt in Unterwasser-Wolfersbach, Tempo 20 hier erlaubt. Alles zum Nachlesen, auch die Anhängerblitzer bei uns im Web oder in der App. Wenn ihr noch was entdeckt habt unterwegs, gerne anrufen 0800 504 33 und die 11. Entspannte und vor allem sichere Fahrt.
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0: 13 Minuten nach 2. Einen entspannten und ich hoffe nicht allzu schwitzigen Sonntag hier aus dem Hitradio-Ohrstudio. Am 11. Juli, da ist es bestimmt auch richtig schön. Das heißt, da könnte man unbedingt an den See gehen. Und hier gibt es dann einen See, da ist dann auch noch richtig was geboten.
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anderem kommt unser Yannick aka Fajan am 11. Juli nach Winschlick zu Lake of Rhythms. Eins der schönsten Festivals bei uns in der Region. Da könnt ihr mit der ganzen Familie hin. Es gibt immer eine Kids-Ecke und die Stimmung ist einfach richtig, richtig gut. Das Lake of Rhythms Festival am 11. Juli in Winschlick. Ich wünsche uns ganz viel Spaß dabei. Eure Regina.

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1: Wetter. 34 Grad, Sonne, meldet Wetterwächterin Katrin aus Rentchen in Bad Peterstal bei Diana. Ebenfalls sonnig hier, schattige 30 Grad, zieht euch was an. Und in La bei Alexandra, Sonnenschein, 36 Grad hat sie gemessen. Ja, es ist Sonne pur heute, kaum Wolken und es ist bolle heiß bei Höchstwerten um 36 Grad. Morgen, da geht's mit dem Wetter genauso weiter. Viel Sonne, keine Wolken und ähnlich heiß wie heute.
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1: Servus auf die Straßen, eine Minute nach halb drei. A5 Basel Richtung Karlsruhe, zwischen Riegel und Herbolzheim, kaputtes Auto auf der rechten Spur. 5 Kilometer Stau haben wir deswegen.
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1: In Freiburg in der Karl-Kistner-Straße, Tempo 30 dürft ihr fahren. Und in Ottenhöfen, genauer gesagt in Unterwasser-Wolfersbach im 20er-Bereich. Alles zum Nachlesen. Auch die gar nicht mal so wenigen Anhängerblitzer bei uns im Web oder in der App. Wenn ihr noch was entdeckt habt unterwegs, ja her damit. Gerne per WhatsApp 0173 104 33 und die 11. Entspannte und vor allem sichere Fahrt euch.
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0: ganz neu auf unserer Playlist für die Region. Ariana Grande, Hate That I Made You Love Me. 14.37 Uhr ist es und hohoho, Leute, das war eine knappe Kiste gestern Abend gegen die Elfenbeinküste bei der Fußball-WM. Ist ja dann noch gut ausgegangen, 2:1 für die deutsche Nationalmannschaft. Und ich weiß ja nicht, wie ihr es geschaut habt, im Kreis von mehreren Leuten, irgendwie daheim im Garten oder vielleicht beim Public Viewing. Und wenn man da mit mehreren Leuten so ein Fußballspiel schaut, dann fällt mir zum Beispiel immer wieder auf, es gibt da die unterschiedlichsten Typen von Fußballfans. Kleines Geständnis, ich bin derjenige, der sehr laut wird. Also bei mir merkst du, wenn der Schiedsrichter am Wochenende nicht gut war, dann bin ich am Montag heißer. Ja, das ist einer der Fußballtypen, gibt aber noch viele, viele andere.
1: Der Ultra.
0: Er plant seinen Sommer um die Spiele herum und weint bei Niederlagen echte Tränen. Seine Stimmung hängt stark von den Spielergebnissen ab und an Spieltagen ist er emotional so aufgeladen, dass man besser keine Scherze mit ihm macht.
2: Es ist halt so.
1: Der Besserwisser.
0: Bewaffnet mit Taktiktafel und Spielbuch kennt er jede Statistik und zitiert aus dem FIFA-Regelbuch von 1954. Er hat mehr Fußballwissen als jeder Kommentator und korrigiert sogar den Trainer in Echtzeit via Twitter.
3: Denn Vollgas, denn richtig.
1: Der Nostalgiker.
0: Für ihn war der Fußball in den 80er und 90er Jahren am besten. Er schwärmt von der guten alten Zeit, als Männer noch Männer waren und der Fußball echte Krieger hervorbrachte.
1: Der Abergläubische.
0: Das Trikot wird nur links herum angezogen. Auf dem Sofa darf niemand anderes sitzen und vor dem Spiel müssen bestimmte Lieder laufen. Wenn die Mannschaft verliert, liegt das natürlich daran, dass der Hund das Glückstuch nicht getragen hat.
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Pedro Capó, Georgie Noriega, Rec 808, Shadow Towers, Puerto Rico.

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1: Heiß und sonnig ist es in der ganzen Region. Karin aus Berghaupt meldet 35 Grad, in Kappelrodeck bei Benno 33 Grad und bei Wetterwächter Tristan in Rastatt 35 Grad. Ja, Sonne pur heute, kaum Wolken und reden wir nicht drum rum. Es ist heiß, bei Höchstwerten um 36 Grad. Morgen, da geht's mit dem Wetter genauso weiter. Viel Sonne, keine Wolken, ähnlich heiß wie heute.
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2: Ich bin Oliver Urbanke. Die Schatzgrabenbrücke im Baden-Badener Stadtteil Geroldsau wird abgerissen und neu gebaut. Laut Stadt sind die Planungen mittlerweile abgeschlossen. Mit den Arbeiten wird noch im Juni begonnen. Vor dem Abriss wird eine provisorische Brücke aufgebaut, damit die Anwohnerinnen und Anwohner zu ihren Häusern kommen. Die B500 ist in dem Bereich dann halbseitig gesperrt mit Ampelregelung. Nach jetzigem Stand sollen die Bauarbeiten bis Ende des Jahres dauern. Der Präsident des Deutschen Instituts für Wirtschaftsforschung, Fratscher, hält die Vorschläge der Rentenkommission für unzureichend. Sie gehen in die richtige Richtung, bleiben aber insgesamt zu vorsichtig, sagt er der Rheinischen Post. Thomas Thonfeld berichtet.
3: Mut und Konsequenz, das vermisst der DEW-Präsident bei den Reformvorschlägen. Denn an den drei größten Problemen, so Fratscher, würden sie nichts ändern. Der hohen Altersarmut, der zu starken Belastung der jungen Generation und der Schieflage bei der Gerechtigkeit. Ein höheres Renteneintrittsalter, die Einführung einer kapitalgedeckten Rente und weniger Frühverrentungen hält er allerdings für richtig.
2: Bauernpräsident Rugwied sieht die Landwirtschaft auf eine Liquiditätskrise zuschlittern. Die Produktionskosten für viele Getreidearten seien zu hoch, die Verkaufspreise zu niedrig, so Rugwied. Manche Landwirte hätten schon die Düngung reduziert, um Kosten zu sparen. Stickstoffdünger beispielsweise ist etwa 30% teurer als noch vor einem Jahr. Zurzeit liegen die Temperaturen vielerorts weit über 30 Grad. Solche sogenannten Hitzetage gibt es in Deutschland immer öfter. Das geht aus Daten des Deutschen Wetterdienstes hervor. Jahre mit deutlich mehr als 10 Hitzetagen waren bis vor rund 10 Jahren eher ein Ausreißer. Jetzt kommen sie häufiger vor. So gab es 2018 mehr als 20 Hitzetage, 2019 und 2022 je 17 Hitzetage. Nach dem Triumph der deutschen Mannschaft gestern stehen auch heute wieder einige Partien bei der Fußball-WM in Nordamerika an. Den Anfang macht Europameister Spanien. Ab 18 Uhr geht's gegen Saudi-Arabien. Um 21 Uhr folgt dann die Partie Belgien gegen Iran. Und in der Nacht ab 0 Uhr spielt Uruguay gegen Kap Verde und ab 3 Uhr dann Neuseeland gegen Ägypten.
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1: 3 nach 3, Servus auf die Straßen. Es läuft auf selbigen. Keine Gefahrenmeldungen oder Staus.
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1: Freiburg, Blitzer in der Karl-Kistner-Straße, Tempo 30 dürft ihr fahren. Und in Ottenhöfen, da stehen sie in Unterwasser-Wolfersbach im 20er-Bereich. Alles zum Nachlesen, auch die Anhängerblitzer bei uns im Web oder an der Gratis-App. Wenn ihr noch was entdeckt habt auf den Straßen, zum Melden oder zum Abmelden, gut, zum Abmelden ist es gar nicht so viel, einfach anrufen 0800 504 33 und die 11. Entspannte und sichere Fahrt.
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0: aus dem Jahr 1998. Lenny Kravitz, I Belong to You an diesem Sonntag hier bei Hitradio Ohr. So, eine große Zahl, nämlich rund 63 Millionen Euro. Das soll die Landesgartenschau 2032 in Offenburg kosten. Eine große Summe, die sich laut Oberbürgermeister Marco Steffens aber langfristig auszahlen soll.
1: Aber wenn wir jetzt sehen, dass der Anteil der Stadt Offenburg pro Bürger runtergerechnet bei roundabout 800 Euro liegen wird, dafür, dass es 4 neue Parkanlagen gibt, dass es Orte der Begegnung, des Zusammenkommens sind, ist es ganz wichtig für ein Miteinander einer Stadt, dass es diese Möglichkeiten gibt. Und das schaffen wir hier, dass es in Offenburg sich gut wohnen und arbeiten lässt.
0: Und besonders stolz sind die Verantwortlichen darauf, dass nach eigenen Angaben mehr als 90% der Wünsche aus der Bürgerschaft umgesetzt werden. Steffen selbst ist bei der Eröffnung der Landesgartenschau allerdings nicht mehr Oberbürgermeister.
1: Also es tut schon auch ein bisschen weh, denn ich durfte ja die Planung von Anfang an begleiten, auch die Bewerbung, die wir hatten, und dass wir dann nach 2 nicht erfolgten Zusagen dann beim 3. Anlauf den Zuschlag bekommen haben. Insofern bin ich froh, dass ich zusammen mit einem engagierten Team Wegbereiter für diese Landesgartenschau sein konnte. Insofern freue ich mich, dass es für die Stadt positiv weitergehen wird. Bleib ja in dieser Stadt wohnen, ich liebe diese Stadt.
0: So ist es. Und für Offenburg soll die Landesgartenschau ein nachhaltiger Gewinn sein. Denn die Stadt bekommt neue Grünflächen, Parks und neue Freizeitangebote. Landesgartenschau-Chefin Jutta Hermann-Burkhardt.
2: Ganz besonders ist, dass die Kinzig an der Stelle renaturiert und erlebbar wird. Der Aussichtsturm wird ein Highlight. Wir werden Spielplätze haben.

0: die so auch nicht von der Stange sind, wie ein Pumptrack oder dieser Flößerspielplatz. Ein Biergarten mit einer tollen Gastronomie, eine neu sanierte Pfählervilla, die mittendrin im Grünen plötzlich steht. Es sind so Flächen, die im Moment keiner wahrnimmt.
1: Die neuen Parks, die sollen auf einer Fläche von fast 55.000 Quadratmetern entstehen. Vom Gelände des Offenburger FV bis hinüber Richtung CJD Jugenddorf. Direkt angeschlossen wird außerdem der neue Sportpark Süd.
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1: In Schramberg bei Wetterwächter Fabian, 33 Grad, es ist leicht bewölkt. Wenigstens ein kleines bisschen Schatten. Sarah Beatrice aus Lauf meldet 34 Grad und Sonnenschein. Und in Windschläg bei Wetterwächter Sven, 34,5 Grad, auch hier ist es sonnig. Ja, die Sonne scheint eigentlich auch den ganzen Tag ungebremst durch irgendwelche Wolken. Und es ist bollerheiß. Höchstwerte um 36 Grad. Morgen, da geht's mit dem Wetter genauso weiter. Viel Sonne, keine Wolken. Heiß wie heute.
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1: Servus auf die Straßen, kurz nach 3:30. Es läuft in der Region keine Gefahrenmeldungen oder Staus.
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1: In Freiburg in der Karl-Kistner Straße Tempo 30 erlaubt und in Ottenhöfen, genauer gesagt in Unterwasser-Wolfersbach, Tempo 20 hier erlaubt. Alles zum Nachlesen, auch die Anhängerblitzer bei uns im Web oder in der App. Wenn euch noch irgendwas aufgefallen ist unterwegs, einfach eine WhatsApp an die 0173 104 33 und die 11. Entspannte und sichere Fahrt euch.
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1: 21. Juni 1961. José Manuel Arturo Tomás Chao Ortega wird in Paris geboren. Später wird er als Manu Chao seine größten Erfolge feiern. Einer davon, Me Gustas Tú. Manu Chaos Eltern sind der Journalist und Schriftsteller Ramon Chao und die Künstlerin Felisa Ortega. Die beiden fliehen Mitte der 50er Jahre aus dem baskischen Spanien ins Exil nach Paris. Spanien ist zu dieser Zeit noch eine Diktatur. Freie Wahlen gibt es erst 1977 wieder. In Paris lebt die Familie Chao Ortega in zwei Welten. Zum einen sind sie Intellektuelle. Immer wieder bekommen sie Besuch von anderen Intellektuellen aus der alten Heimat. Von Künstlern, Schriftstellern und Journalisten, die gegen das Regime auf ihre Art und Weise kämpfen. Zum anderen leben sie in den Pariser Vororten. Hier leben viele von Armut betroffene Menschen. Die Gewalt ist allgegenwärtig, das Leid groß. In dieser Mischung wächst Manu auf und lernt seine Freunde kennen, mit denen er später seine erste Band gründet. Manu Negra. Sie machen politische Musik für die sozial benachteiligten Menschen aus den schwierigen Bezirken der großen Städte. Und als sich die Band Ende der 90er auflöst, startet Manu Chao seine Solo-Karriere mit seiner Version eines Songs seiner alten Band, Bongo Bong. I'm the king of bongo, baby, I'm the king of bongo bong. 3 Jahre später kommt dann schon Manus zweites Album raus und darauf ist auch Me Gustas Tú, ein klassisches Liebeslied.

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1: Sonnenschein in Oberschopfheim bei Wetterwächter Janosch. 35 Grad hat er auf dem Thermometer in Fischerbach bei Wetterwächter Peter. Uiuiui, 38 Grad und es ist leicht bewölkt. Und in Rännchen bei Wetterwächterin Rosi 35 Grad. Auch hier ist es im Moment leicht bewölkt. Ja, wenn, dann gibt's heute mal ein paar harmlose Schleierwolken. Ansonsten Sonne pur und es ist bolleheiß bei Höchstwerten. Wir haben's gerade gehört, bis zu 38 Grad. Morgen, da geht's mit dem Wetter eigentlich genauso weiter. Viel Sonne, keine Wolken, ähnlich heiß wie heute.
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2: Ich bin Oliver Urbanke. Letzte Phase für den Glasfaserausbau in Ringsheim. Die letzten 16 Gebäude in den Außenbereichen sollen jetzt über den geförderten Ausbau ans schnelle Netz angeschlossen werden. Das koordiniert die Breitbandortenau. Die Planungen starten voraussichtlich noch dieses Jahr. Anfang 2028 soll dann alles fertig sein. 99% des Ausbaus hatte bereits auf eigene Kosten die Deutsche Glasfaser übernommen. Für die noch fehlenden Außenbereiche lohnte sich der privatwirtschaftliche Ausbau aber nicht. Die Linke verpflichtet ihre Abgeordneten im Bund und in Europa, einen Großteil ihrer Diäten an Sozialfonds abzugeben und nicht mehr als ein Durchschnittsgehalt für sich zu behalten. Das ist beim Parteitag in Potsdam beschlossen worden. Der Gehaltsdeckel orientiert sich am Tarifvertrag für den öffentlichen Dienst und liegt aktuell bei 5.300 Euro brutto. Für Alleinstehende mit Steuerklasse 1 sind das rund 3.300 Euro netto im Monat, heißt es im Antrag. Zum Vergleich, ein Bundestagsabgeordneter erhält derzeit mit Zulagen mehr als dreimal so viel. Die Vorschläge der Rentenkommission gehen laut einem Wirtschaftsexperten nicht weit genug. DIW-Chef Fratscher sagte der Rheinischen Post, die Pläne seien zu vorsichtig und änderten nichts an den drei größten Problemen. Hohe Altersarmut, zu starke Belastung junger Menschen und Ungleichheiten im System. Er fordert von der Regierung Nachbesserungen. Unabhängig von der gesetzlichen Rente sorgen viele Menschen auch privat fürs Alter vor. Nahezu jeder Zweite in Deutschland legt Privatgeld zurück. Das geht aus einer Umfrage für die Bild am Sonntag hervor. Demnach bestätigten 59% der Befragten, beispielsweise mit einem Sparbuch oder Aktien, privat vorzusorgen. 42% gaben hingegen an, nicht privat für ihren Lebensabend zu sparen. Nach dem 2:1 Sieg gegen die Elfenbeinküste steht die deutsche Fußballnationalmannschaft bei der WM vorzeitig als Gruppensieger fest. Nur die Sprunggelenksverletzung von Nico Schlotterbeck trübt die Freude im WM-Lager. Ob bzw. wie lange er möglicherweise ausfällt, ist noch unklar. Für morgen hat Trainer Julian Nagelsmann den Spielern freigegeben. Thomas Thonfeld berichtet.
3: Nach 2 Siegen hält der Bundestrainer natürlich an den bewährten Abläufen fest. Am Regenerationstraining heute sowieso und genauso auch am folgenden Familientag. Begründung: Es gibt uns allen Kraft, wenn wir unsere Familien sehen. Deutschlands erstes K.O.-Spiel bei dieser WM steht am 29. Juni gegen einen Gruppendritten an.
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1: 4:04, Servus auf die Straßen. Es läuft in der Region weder Gefahrenmeldungen noch Staus.
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1: Freiburg, Blitzer in der Karl-Kistner-Straße, Tempo 30 erlaubt. Und in Ottenhöfen in Unterwasser-Wolfersbach, Tempo 20 dürft ihr hier fahren. Alles zum Nachlesen, auch die Anhängerblitzer bei uns im Web oder in der App. Wenn ihr noch was entdeckt habt, gerne anrufen 0800 504 33 und die 11. Hauptsache sicher und entspannt ankommen. 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

0: 10 Minuten nach 4. Einen entspannten und hoffentlich nicht allzu schwitzigen Sonntag hier aus dem Hitradio Ohrstudio. Um 18 Uhr geht's los. Also nicht nur das WM-Spiel Spanien gegen Saudi-Arabien, sondern auch die Fête de la Musique in Straßburg. Und solltet ihr euch noch kurzfristig entscheiden, da hinzufahren, Elias hat euch mal hier ein bisschen zusammengefasst, auf was ihr euch da alles freuen könnt.
1: In Straßburg spielt, tja, die Musik. Und zwar überall. Von 18 Uhr bis Mitternacht ist wieder Fête de la Musique. Jedes Viertel hat seinen Sound, jeder Platz seine eigene Bühne. Auf dem Place du Marché Guénot spielt zum Beispiel The Cosmopolitan.

Place Saint-Thomas gibt's um 22.15 Uhr Rap von Nibiu. Und auf dem Place Gutenberg bringt Eden Veit Reggae in die Stadt. Dazu gibt's noch Gospel, Elektro, Folk,

Roller Musikfest. Das ist das Fête de la Musique in Straßburg. Und dieses riesige Open-Air-Festival ist sogar komplett kostenlos. Aber ganz wichtige Info noch, falls ihr jetzt denkt, boah ja, das mache ich nachher und dann richtig schön Live-Musik und dazu so ein leckeres Aperölchen. Ist nicht. Alkoholverbot in Straßburg auf den Terrassen bei der Fête de la Musique. Grund ist die große Hitze. Da hat nämlich die Präfektur Angst, dass die Notfall- und Rettungsdienste überlastet werden und deswegen Alkoholverbot im öffentlichen Raum in Straßburg. Alle, die hingehen, natürlich trotzdem viel Spaß bei der Fête de la Musique.

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1: Bedeckt ist der Himmel über Altenheim, das meldet Wetterwächterin Vanessa bei 36 Grad in Aachen, bei Wetterwächter Felix 36,5 Grad, hier ist es noch sonnig, und in Zell-Weierbach bei Wetterwächterin Sarah 36 Grad, auch hier scheint im Moment die Sonne. Ja, im Moment ist es über der Region teils sonnig, teils bewölkt. Örtlich kann es auch zu Hitzegewittern kommen, das Ganze bei Höchstwerten heute um 38 Grad. Morgen, da gibt es dann ganz viel Sonne und kaum Wolken. Und es wird genauso heiß wie heute.
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1: Kurz nach 16:30 ist es. Servus auf die Straßen und bitte ganz besonders aufpassen auf der A5 Karlsruhe Richtung Basel zwischen Bühl und Aachen. Eine ungesicherte Unfallstelle auf der linken und der mittleren Spur.
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1: Tja, die mobilen Blitzer, die haben Hitze frei gemacht, haben alle abgebaut und sind ins Dunkle oder in den Schatten gegangen. Aber Anhängerblitzer haben wir noch einige für euch. Unter anderem an der A5 Basel Richtung Karlsruhe, kurz vor Ettlingen im 120er-Bereich, in Kippenheim-Weiler in der Bahnhofstraße oder auch in Oberkirch in der Renchallee. Alles zum Nachlesen bei uns im Web oder in der App. Wenn ihr noch was entdeckt habt, gerne anrufen 0800 504 33 und die 11. Kommt gut, sicher und entspannt an.
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0: You are the one. Aha. An diesem Samstag hier bei Hitradio Ohren. Aha, das sagt ihr vielleicht jetzt auch gleich. Es gibt es nämlich eine Runde Halbwissen auf die Hand. 18 Uhr geht's ja los, das WM-Spiel Spanien gegen Saudi-Arabien gespielt wird in Georgia, genauer gesagt in Atlanta. Und ich weiß ja nicht, wie ihr es schaut, vielleicht so in trauter Runde im Garten mit Bekannten oder Freunden oder Familie. Da könnt ihr jetzt gleich gut zuhören und dann so mit ein bisschen Halbwissen über Spanien angeben.
1: Sigi, schlau, schlau. Halbwissen fürs Büro.
2: Nicht nur durch unser 17. Bundesland Mallorca bekannt, sondern auch für Flamenco, die Siesta und den Stierkampf. Spanien. Knapp 49 Millionen Menschen leben hier in einer parlamentarischen Monarchie. Heißt, der König macht da nicht mehr so viel, eigentlich nur noch repräsentative Sachen. Der heißt übrigens Felipe der VI. Apropos Namen. Die meisten Namen in Spanien enden mit E und Z.
3: González, Rodríguez, López, Martínez.
2: Und keine andere Sprache auf der Welt wird so schnell gesprochen wie Spanisch.
4: Hast du niemand Danke gesagt auf Spanisch?
5: Nein.
6: Merci ist Englisch.
2: Berühmte Erfindung aus Spanien, der Mob. Und nicht nur der Putzlappen am Stiel kommt daher, sondern auch der Lutscher am Stiel. Chupa Chups.
7: Ach, wirklich?
2: Und ganz passend zu dem Land, in dem die ganze Bevölkerung Fußball spielt, der Tischkicker wurde dort ebenfalls erfunden.
8: Malle ist nur einmal im Jahr.
2: Mallorca ist die größte der insgesamt 164 Inseln. Der Name kommt aus dem lateinischen Insula Major, heißt große Insel.
0: Aha.
2: Irgendwer hat die dann einfach Mallorca genannt und das ist dann auch so geblieben.
9: Ich bin der König von Mallorca.
2: Spanien hat übrigens die älteste Nationalhymne Europas und ganz ohne Text.
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1: Bedeckter Himmel über Diersburg, das meldet Wetterwächter Gerd. 34 Grad hat er auf dem Thermometer. Was schreibt er noch mit dazu? Sieht nach Regen und Gewitter aus. Könnte durchaus passieren. In Oberhammersbach bei Wetterwächter Jan 36 Grad, hier scheint noch die Sonne. Und in Nesselried bei Lorraine 35 Grad, hier ist es im Moment leicht bewölkt. Ja, teils sonnig, teils bewölkt, so sieht's im Moment aus. Örtlich, da kann es auch zu Hitzegewittern kommen, das Ganze bei Höchstwerten um 38 Grad. Morgen, da gibt's noch wieder ganz viel Sonne und kaum Wolken und es wird genauso heiß wie heute.
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2: Ich bin Oliver Urbanke. Auf der A5 Richtung Karlsruhe starten im Bereich der Anschlussstelle Achern heute Bauarbeiten. Der Asphalt wird hier erneuert. Richtung Karlsruhe kann bis einschließlich nächsten Sonntag nicht auf die A5 aufgefahren werden. Die Ausfahrt nach Achern ist noch bis Dienstag möglich. Ab Mittwoch sind dann Aus- und Auffahrt beide gesperrt. Die Umleitungen sind ausgeschildert. In Fahrtrichtung Basel läuft an der Anschlussstelle alles normal. Mit Sparbuch oder Aktien privat fürs Alter vorsorgen. Das macht einer Umfrage zufolge etwa die Hälfte der Menschen in Deutschland. Viele sind davon überzeugt, dass die gesetzliche Rente zu knapp ausfallen wird. Im vergangenen Jahr haben 80% in einer Umfrage angegeben, dass sie sich sicher sind, mit den staatlichen Leistungen ihren Lebensstandard nicht halten zu können. Das Deutsche Rote Kreuz warnt vor mangelndem Zivilschutz in Deutschland. DRK-Präsident Gröhe sagt T-Online, Deutschland sei bei weitem nicht gut genug vorbereitet. Er kritisiert, dass Hilfsorganisationen wie das DRK nicht in Verteidigungsplanungen einbezogen werden und fordert bessere Bedingungen für Ehrenamtliche im Bevölkerungsschutz. Innenminister Dobrindt will die Abschiebungen nach Afghanistan erheblich ausweiten. Künftig seien 3 Charterflüge pro Monat möglich, sagte eine Sprecherin des Ministeriums. Zudem seien Einzelrückführungen über Linienflüge jederzeit möglich. Grundlage der Ausweitung sind Gespräche zwischen dem Innenministerium und den in Afghanistan herrschenden islamistischen Taliban. Die zweiten Gruppenspieltage bei der Fußball-WM gehen weiter. Von heute Abend bis morgen früh sind die Gruppen G und H an der Reihe. Moritz Einzel blickt voraus.
3: Den Anfang macht Europameister Spanien mit der Partie gegen Saudi-Arabien. Die Spanier wollen nach dem blamablen 0:0 zum Auftakt gegen Kap Verde den ersten Eindruck korrigieren. Anstoß ist um 18 Uhr deutscher Zeit. Kap Verde trifft im anderen Spiel der Gruppe H um Mitternacht auf Uruguay. Alle 4 Teams in dieser Gruppe haben jeweils einen Punkt. Das gilt auch für die Mannschaften in Gruppe G. Hier spielt Belgien ab 21 Uhr gegen den Iran und Neuseeland trifft um 3 Uhr nachts auf Ägypten.
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1: Servus auf die Straßen, 3 Minuten nach 5. Bitte immer noch ganz besonders aufpassen, A5 Karlsruhe Richtung Basel. Zwischen Bühl und Aachen hat's gekracht, Unfall auf der linken und der mittleren Spur. Bitte hier unbedingt an die Rettungsgasse denken. Und ebenfalls aufpassen in der Ausfahrt Baden-Baden, A5 Basel Richtung Karlsruhe. Da steht nämlich ein kaputtes Auto in der Kurve. Außerdem sind hier Personen am Fahrbahnrand.
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1: Anhängerblitzer haben wir jede Menge für euch. Unter anderem in Friesenheim im Ortsausgang Richtung Oberweier bei der Sternberghalle, in Rastatt am Leopoldring in der Nähe von der Justizvollzugsanstalt, JVA, genau das ist die Abkürzung. Und in Unshurst, da stehen sie in der Hornesgrindestraße, beziehungsweise da parkt ein Anhängerblitzer. Tempo 30 dürft ihr hier fahren. Alles zum Nachlesen bei uns im Web oder in der App. Ihr habt noch was entdeckt unterwegs, dann her damit. Gerne anrufen 0800 504 33 und die 11. Entspannte und sichere Fahrt.
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0: 11:05 ist es an diesem Sonntag und boah, Leute, immer noch Temperaturen weit jenseits der 30 Grad. Also heute wäre, glaube ich, gar keine schlechte Idee, mal in den gut klimatisierten Kinosaal zu gehen.
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0: Tja, und seit Donnerstag, da läuft ein ganz besonderer Film in unseren Kinos. Backrooms heißt er. Ist in den USA schon angelaufen und gilt dort als Überraschungserfolg des Jahres. Am Startwochenende lief der sogar besser als der neueste Star Wars Film und da macht immerhin Baby Yoda mit. Auch die Entstehung des Films ist ungewöhnlich. Vor 7 Jahren, da tauchte nämlich in einem Internetforum

0: angeklickte Videos. Und jetzt durfte er daraus einen Kinofilm mit echten Hollywood-Stars drehen. Sebastian Will, der hat den Film schon mal angeschaut.
1: Im Mittelpunkt der Geschichte steht Therapeutin Dr. Mary Klein. Eines Tages erzählt ihr Clark, einer ihrer Patienten, er habe einen geheimnisvollen Ort entdeckt, der eigentlich gar nicht existieren dürfte. Eine unheimliche Parallelwelt, die Backrooms.
2: Ich weiß, wie das klingt, aber Sie müssen verstehen, es ist riesig da drin.
3: Ich sage nicht, dass ich Ihnen nicht glaube.
2: Seit ich den Ort kenne, komme ich jede Nacht her. Und trotzdem bin ich erst am Anfang. Es ist wie ein Labyrinth, es geht weiter und weiter. Manchmal habe ich Angst, verloren zu gehen.
1: Zuerst klingt das für Mary wie eine Wahnvorstellung. Aber als Clark plötzlich verschwindet, folgt sie seinen Spuren und findet selbst einen Weg in die Backrooms.
4: Hallo? Clark, können Sie mich hören?
1: Türen und Flure führen immer tiefer und tiefer in ein unendliches Labyrinth mit dem Gefühl, dass hier irgendetwas lauert. Unheimliche Zeichnungen tauchen auf. Geräusche kommen aus dem Nichts.
4: Ich verstehe nicht. Was ist das?
1: Dieser Film ist unglaublich clever gemacht und bringt mal richtig frischen Wind ins Kino. Es geht weniger um laute Schreckmomente, sondern mehr um ein unheimliches Gefühl, das wir alle an manchen Orten schon mal hatten, aber einfach nicht erklären konnten.
0: Klingt richtig spannend und läuft zufällig heute auch im Forum Cinema hier in Offenburg. Und ihr wisst ja Bescheid, mit Orbitz könnt ihr im Forum eure Kinotickets bezahlen.

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1: Wolken über Oberkirch, das meldet Wetterwächterin Anke bei 34 Grad. In Aachen bei Tobias 34 Grad. Ebenfalls hier ist es leicht bewölkt. Und in Schutterwald bei Wetterwächter Marcel ebenfalls 34 Grad. Hier scheint noch die Sonne. Ja, es ist im Moment teils sonnig, teils bewölkt über der Region. Örtlich, da kann es auch zu Hitzegewittern kommen. Das Ganze bei Höchstwerten um 38 Grad. Morgen, da gibt es dann wieder ganz viel Sonne und kaum Wolken. Und es wird genauso heiß wie heute.
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1: 6:01, Servus auf die Straßen. A5 Karlsruhe Richtung Basel. Zwischen Bühl und Aachen hat's gekracht. Unfall auf der linken und der mittleren Spur. Bitte denkt hier unbedingt an die Rettungsgasse.
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1: Ja, die mobilen Blitzer, die haben's richtig gemacht. Die sind nach Hause gegangen ins Klimatisierte. Die Anhängerblitzer stehen aber immer noch rum. Zum Beispiel an der A5 Basel Richtung Karlsruhe, kurz vor Ettlingen im 120er Bereich. In Weitenung in der Ottenhofener Straße, Tempo 30 hier erlaubt. Oder auch in Baden-Baden in der Kuppenheimer Straße. Alles zum Nachlesen bei uns im Web oder in der App. Wenn ihr noch was entdeckt habt unterwegs, gerne anrufen 0800 504 33 11. Entspannte und vor allem sichere Fahrt.
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0: 17.38 Uhr, schicken Sonntag hier aus dem Hitradio Ohrstudio. Und hey, falls ihr es noch nicht mitgekriegt haben solltet, es ist Fußball-WM.
1: Ist das wahr?
0: Auf jeden Fall, ich schwöre. Gestern gab es eine knappe Kiste. Deutschland gegen die Elfenbeinküste. 2-1. Gleichspiel Spanien gegen Saudi-Arabien. Und vielleicht geht ihr ja zum Public Viewing oder ihr schaut bei euch daheim oder bei Freunden. Auf jeden Fall gehört was Gescheites zum Snacken dazu. Am besten Grillen oder Pizza oder einfach nur Chips. Aber wie sieht das eigentlich in anderen Ländern aus? Helen Martin und Dominik Schweiger aus der Feinschmecker- und Genussredaktion.
2: In Japan essen viele Fans bei wichtigen Spielen gerne Schweineschnitzel. Das Gericht dazu nennt sich Katsu. Das ist japanisch für Gewinnen. Passt natürlich perfekt zum Fußball, auch weil das japanische Schnitzel als Glücksbringer gilt.
3: Bei uns sind es Chips oder Salzstangen. In Mexiko werden beim Fußballschauen auch ganz gerne mal Heuschrecken gesnackt. Die werden mit Limette, Salz und Chili gewürzt. Chapulines heißt das Ganze.
2: Frittiertes Hähnchen und Bier. Klingt nach USA, aber nein, das essen gerne die Fußballfans in Südkorea. Das Duo hat sogar einen eigenen Namen, Chimek, aus Chicken und Mekju, dem koreanischen Wort für Bier.
3: In Island greifen manche Fans zu Harød Fiskur, also getrocknetem Fisch. Der wird oft ganz einfach aus der Hand gegessen, manchmal mit etwas Butter. Klingt ungewöhnlich, gehört dort aber zu den beliebtesten Snacks überhaupt.
0: Also Heuschrecken oder getrockneter Fisch.
4: Einfach bäh.
0: Danke, aber nein danke. Ich glaube, bei mir wird einfach weiter gegrillt.
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1: Ja, der Himmel zieht so langsam zu. Appenweier 35 Grad und bedeckt. Das meldet Wetterwächterin Andrea. In Fessenbach bei Miriam 33 Grad, bedeckter Himmel. Und wolkig ist es auch in bzw. über Ohlsbach. So unsere Wetterwächterin Stefanie. 32 Grad hat sie gerade gemessen. Ja, im Moment ist es teils sonnig, teils bewölkt. Örtlich kann es auch ordentlich Hitzegewitter geben. Das Ganze bei Höchstwerten um. Ja, was haben wir noch? 6, 37 Grad. Apropos Gewitter. Ich habe gerade eben Bescheid bekommen von unserem Sportreporter Manni Schäfer. Für den SC La geht es heute ja im Württembergischen gegen Holzhausen um den Aufstieg in die Oberliga. Die Partie ist in der Verlängerung. Es steht 1:1. Das Spiel ist im Moment allerdings wegen Gewitter unterbrochen. Morgen früh in der Morningshow, da schauen wir auf jeden Fall mal drauf, ob wir dem SC La zum Aufstieg in die Oberliga gratulieren können. Wir drücken auf jeden Fall ganz doll die Daumen. Ja, das Wetter für morgen schulde ich euch noch. Da haben wir dann eigentlich die meiste Zeit blauen Himmel und Sonne satt und es wird ähnlich heiß wie heute.
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2: Ich bin Oliver Urbanke. Die Schatzgrabenbrücke im Baden-Badener Stadtteil Geroldsau wird abgerissen und neu gebaut. Laut Stadt sind die Planungen mittlerweile abgeschlossen. Mit den Arbeiten wird noch im Juni begonnen. Vor dem Abriss wird eine provisorische Brücke aufgebaut, damit die Anwohnerinnen und Anwohner zu ihren Häusern kommen. Die B500 ist in dem Bereich dann halbseitig gesperrt mit Ampelregelung. Nach jetzigem Stand sollen die Bauarbeiten bis Ende des Jahres dauern. Der Präsident des Deutschen Instituts für Wirtschaftsforschung, Fratscher, hält die Vorschläge der Rentenkommission für unzureichend. Sie gehen in die richtige Richtung, bleiben aber insgesamt zu vorsichtig, sagt er der Rheinischen Post. Thomas Thonfeld berichtet.
3: Mut und Konsequenz, das vermisst der DEW-Präsident bei den Reformvorschlägen. Denn an den drei größten Problemen, so Fratscher, würden sie nichts ändern. Der hohen Altersarmut, der zu starken Belastung der jungen Generation und der Schieflage bei der Gerechtigkeit. Ein höheres Renteneintrittsalter, die Einführung einer kapitalgedeckten Rente und weniger Frühverrentungen hält er allerdings für richtig.
2: Die Partei Die Linke verpflichtet ihre Abgeordneten im Bund und in Europa, einen Großteil ihrer Diäten an Sozialfonds abzugeben und nicht mehr für sich zu behalten. Der Gehaltsdeckel orientiert sich dabei am Tarifvertrag für den öffentlichen Dienst und liegt aktuell bei 5.300 Euro brutto. Zum Vergleich, ein Bundestagsabgeordneter erhält aktuell eine monatliche Diät von rund 11.800 Euro brutto. Den Landwirten machen hohe Kosten und gesunkene Preise für viele wichtige Produkte zu schaffen. Wenn die Branche keine Preiserholung bekomme, dann werde die Landwirtschaft in eine echte Liquiditätskrise hineinlaufen, sagte Bauernpräsident Ruckwied. Die Preissituation sei aktuell für alle Getreidearten miserabel, bis auf Raps, heißt es. Zum Auftakt gab es ein überraschendes 0:0 gegen Kap Verde. Gegen Saudi-Arabien soll jetzt der erste Sieg her. Spanien eröffnet in diesen Minuten Spieltag 2 der Gruppe H bei der Fußball-WM. Kap Verde trifft dann um Mitternacht auf Uruguay. Belgien in Gruppe G trifft ab 21 Uhr auf den Iran und Neuseeland spielt um 3 Uhr nachts gegen Ägypten.
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1: 6:03. Servus auf die Straßen. A5 Karlsruhe Richtung Basel. Zwischen Bühl und Achern. Unfall auf der linken und der mittleren Spur. Bitte denkt hier unbedingt auch an die Rettungsgasse.
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1: Ja, Anhängerblitzer haben wir einige für euch in der Region. Zum Beispiel in Baden-Baden-Fahrenhalt in der Gallenbacher Straße Richtung Baden-Baden, Tempo 30 erlaubt, in Friesenheim im Ortsausgang Richtung Oberweier bei der Sternenberghalle oder auch in Kippenheim-Weiler in der Bahnhofstraße. Alles zum Nachlesen bei uns im Web oder in der App. Euch natürlich eine entspannte und vor allem sichere Fahrt und allen einen entspannten und vor allem nicht allzu heißen Restsonntag. Macht's gut, habt euch lieb. Auf Wiederhören.
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1: Ich bin Oliver Urbanke. Die geplante Reform der Alterssicherung soll die Rente auch in den nächsten Jahren für jüngere Menschen sicher machen. Das kündigte Bundesarbeitsministerin Baas an. Die 30 Empfehlungen der Rentenkommission sollen am Dienstag offiziell übergeben werden. Demnach soll das Rentenalter schrittweise auf 68 steigen. Die sogenannte Rente mit 63 soll abgeschafft werden. Selbstständige und Politiker sollen außerdem in die gesetzliche Rente aufgenommen werden. Die durchschnittliche Zahl der Hitzetage in Deutschland mit Spitzenwerten über 30 Grad hat zugenommen. Das geht aus Daten des Deutschen Wetterdienstes hervor. Thomas Thonfeld berichtet.
2: Seit 8 Jahren geht der Trend klar nach oben, heißt es auch vom Umweltbundesamt. Denn seitdem kommen die starken Hitzeperioden fast jeden Sommer, teils mit 17 oder sogar 20 Hitzetagen pro Jahr. Und eine Studie des Max-Planck-Instituts zeigt, die 5 intensivsten Hitzewellen der vergangenen 45 Jahre gab es alle seit 2010.
1: Bundesinnenminister Dobrindt will Abschiebungen nach Afghanistan deutlich ausweiten. Künftig sollen 3 Charterflüge pro Monat möglich sein, dazu Einzelabschiebungen über Linienflüge. Grundlage dafür sind Gespräche zwischen dem Innenministerium und den islamistischen Taliban. Erst vor kurzem hat Deutschland 32 Menschen aus Afghanistan abgeschoben, darunter Straftäter, die wegen Vergewaltigung und Tötungsdelikten verurteilt worden waren. Alba Berlin ist deutscher Basketballmeister. Die Hauptstädter gewannen in der Finalserie das entscheidende 5. Spiel beim FC Bayern München dank einer starken Aufholjagd und sicherten sich damit ihren 12. Bundesligatitel. Bei der Fußball-WM stehen am Abend Spiele in Gruppe G und H an. Titelmitfavorit Spanien spielt gerade gegen Saudi-Arabien. Kap Verde trifft dann um Mitternacht auf Uruguay. Belgien in Gruppe G trifft ab 21 Uhr auf den Iran. Und Neuseeland spielt um 3 Uhr nachts gegen Ägypten.
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1: Ich bin Oliver Urbanke. In der Schweiz haben heute Gespräche zwischen dem Iran und den USA über eine dauerhafte Friedenslösung begonnen. Ein Streitpunkt dabei sind mögliche Mautregelungen in der Straße von Hormuz. Bundesaußenminister Wadephul warnt vor solchen Plänen. Katrin Müller berichtet.
2: Der für die weltweite Energieversorgung wichtige Seeweg muss wieder frei passierbar sein, das sei ein Prinzip des Seevölkerrechts. Und dann würde sich auch der Ölpreis schnell normalisieren, so Wadephul beim Bürgerforum im Auswärtigen Amt. In der Absichtserklärung zwischen den USA und dem Iran ist die freie Durchfahrt durch die Straße von Hormuz demnach aber nicht zu 100% garantiert. Die Bundesregierung macht sie aber zur Bedingung für eine mögliche Lockerung der Iran-Sanktionen.
1: Die Linke verpflichtet ihre Abgeordneten im Bund und in Europa, einen Großteil ihrer Diäten an Sozialfonds abzugeben und nicht mehr als ein Durchschnittsgehalt für sich zu behalten. Das ist beim Parteitag in Potsdam beschlossen worden. Der Gehaltsdeckel orientiert sich am Tarifvertrag für den öffentlichen Dienst und liegt aktuell bei 5.300 Euro brutto. Für Alleinstehende mit Steuerklasse 1 sind das rund 3.300 Euro netto im Monat, heißt es im Antrag. Zum Vergleich, ein Bundestagsabgeordneter erhält derzeit mit Zulagen mehr als dreimal so viel. Bauernpräsident Rugwied sieht die Landwirtschaft auf eine Liquiditätskrise zuschlittern. Die Produktionskosten für viele Getreidearten seien zu hoch, die Verkaufspreise zu niedrig, so Rugwied. Manche Landwirte hätten schon die Düngung reduziert, um Kosten zu sparen. Stickstoffdünger beispielsweise ist etwa 30% teurer als noch vor einem Jahr. Unabhängig von der gesetzlichen Rente sorgen viele Menschen privat fürs Alter vor. Knapp jeder Zweite in Deutschland legt dafür Geld zurück. Das geht aus einer Umfrage für die Bild am Sonntag hervor. Demnach bestätigten 59% der Befragten, beispielsweise mit einem Sparbuch oder Aktien, privat vorzusorgen. 42% gaben an, nicht privat für ihren Lebensabend zu sparen. Bei der Fußball-Weltmeisterschaft stehen am Abend Spiele in Gruppe G und H an. Belgien in Gruppe G trifft ab 21 Uhr auf den Iran und Neuseeland spielt um 3 Uhr nachts gegen Ägypten. Kap Verde in Gruppe H trifft um Mitternacht auf Uruguay.
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1: Ich bin Oliver Urbanke. Nach dem ernüchternden 0:0 im Auftaktspiel gegen Kap Verde konnte Spanien am zweiten Spieltag der Fußball-WM einen klaren Sieg einfahren. Gegen Saudi-Arabien stand es am Ende 4:0. Jetzt um 21 Uhr trifft Belgien auf den Iran, Kap Verde spielt um Mitternacht gegen Uruguay und Neuseeland ab 3 Uhr nachts gegen Ägypten. Die Vorschläge der Rentenkommission gehen laut einem Wirtschaftsexperten nicht weit genug. DIW-Chef Fratscher sagte der Rheinischen Post, die Pläne seien zu vorsichtig und änderten nichts an den drei größten Problemen. Hohe Altersarmut, zu starke Belastung junger Menschen und Ungleichheiten im System. Er fordert von der Regierung Nachbesserungen. Die durchschnittliche Zahl der Hitzetage in Deutschland mit Spitzenwerten über 30 Grad hat zugenommen. Das geht aus Daten des Deutschen Wetterdienstes hervor. Thomas Thonfeld berichtet.
2: Seit 8 Jahren geht der Trend klar nach oben, heißt es auch vom Umweltbundesamt. Denn seitdem kommen die starken Hitzeperioden fast jeden Sommer, teils mit 17 oder sogar 20 Hitzetagen pro Jahr. Und eine Studie des Max-Planck-Instituts zeigt, die 5 intensivsten Hitzewellen der vergangenen 45 Jahre gab es alle seit 2010.
1: Der Onlinehandel leidet immer stärker unter Betrug. Laut einer Analyse des Cybersicherheitsdienstes LexisNexis sind inzwischen fast 40% aller Betrugsfälle auf normale Kunden zurückzuführen, die die Konjunkturflaute ausnutzen. Den Rest verantworten kriminelle Banden, die Menschen gezielt zum Betrug anwerben. Die Basketballer von Alba Berlin haben die Sensation geschafft und gegen Top-Favorit Bayern München den Meistertitel gewonnen. Dank einer starken Aufholjagd gewannen sie Spiel 5 der Finalserie auswärts beim Titelverteidiger mit 84:81. Alba feiert damit den 12. Meistertitel.
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1: Ich bin Florian Klaus. In der Schweiz haben heute Gespräche zwischen dem Iran und den USA über eine dauerhafte Friedensvereinbarung begonnen. Dabei soll es aber zu Anlaufschwierigkeiten gekommen sein. Ronny Thorau berichtet.
2: Trump hatte am Sonntagnachmittag im US-Sender Fox News unter anderem erklärt, er habe dem Iran eine Warnung übermittelt. Sollte der Iran die Straße von Hormuz wieder schließen, dann würden die Iraner kein Land mehr haben, in das sie zurückkehren könnten. Die iranische Delegation in der Schweiz protestierte offenbar und wollte ihre Reaktion prüfen. Die Verhandlungen wurden angeblich nach 80 Minuten zunächst unterbrochen. Ob sie abgebrochen wurden, dazu gab es zunächst keine klaren Aussagen.
1: Eine geplante Reform soll die Rente auch in den nächsten Jahren für jüngere Menschen sicher machen. Das kündigte Bundesarbeitsministerin Baas an. Die Vorschläge der Rentenkommission sollen am Dienstag offiziell übergeben werden. Demnach soll unter anderem das Rentenalter schrittweise auf 68 steigen und die sogenannte Rente mit 63 abgeschafft werden. Die Linke verpflichtet ihre Abgeordneten, einen Großteil ihrer Diäten an Sozialfonds abzugeben und nicht mehr für sich zu behalten. Der Gehaltsdeckel orientiert sich am Tarifvertrag für den öffentlichen Dienst und liegt derzeit bei 5.300 Euro brutto. Zum Vergleich, ein Bundestagsabgeordneter erhält derzeit eine monatliche Diät von rund 11.800 Euro brutto. Alba Berlin ist deutscher Basketballmeister. Die Hauptstädter haben in der Finalserie das entscheidende fünfte Spiel beim FC Bayern München gewonnen, und zwar mit 84-81. Vorausgegangen war eine starke Aufholjagd. Nach der Hälfte der Spielzeit lagen die Berliner noch 20 Punkte hinten. Mit dem Sieg haben sie sich jetzt ihren 12. Bundesligatitel gesichert. Nach dem ernüchternden 0:0 im Auftaktspiel gegen Kap Verde konnte Spanien am zweiten Spieltag der Fußball-WM einen klaren Sieg einfahren. Gegen Saudi-Arabien stand es am Ende 4:0. Aktuell spielen Belgien und der Iran gegeneinander, Kap Verde spielt um Mitternacht gegen Uruguay und Neuseeland ab 3 Uhr gegen Ägypten.
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1: Ich bin Florian Klaus. Während in der Schweiz Verhandlungen zwischen dem Iran und den USA laufen, schickt US-Präsident Trump neue Drohungen nach Teheran. Der Iran müsse seine Stellvertreter im Libanon, gemeint ist die Hisbollah, daran hindern, Unruhe zu stiften. Sonst werde die USA den Iran wieder sehr hart treffen, so Trump. Dem Sender Fox News sagte er außerdem, wenn die Iraner die Straße von Hormuz schließen, könnten sie, Zitat, nicht einmal mehr in ihr verdammtes Land zurückkehren, Zitat Ende. Die bekannt gewordenen Rentenvorschläge einer Expertenkommission der Bundesregierung kommen nicht bei jedem gut an. Arbeitsministerin Baas hat sie aber grundsätzlich gelobt. Es werde über alle Generationen geschaut, wie die Rentenversicherung bezahlbar bleiben kann, sagte sie. Unter den Vorschlägen der Kommission ist unter anderem das Ende der abschlagsfreien Rente mit 63. Das Renteneintrittsalter soll außerdem steigen. In London kündigt sich ein politischer Paukenschlag an. Der britische Premierminister Keir Starmer steht nach dem Einzug seines innerparteilichen Rivalen Andy Burnham ins Parlament unter noch nie dagewesenem Druck. Britische Medien rechnen damit, dass Starmer morgen schon seinen Rücktritt ankündigt. Was ist da dran, Philipp Detlefs aus London?
2: Seit Wochen steht Starmer unter Druck. Laut britischen Medien zieht der Premierminister nun die Konsequenzen aus dem schwindenden Rückhalt in den eigenen Reihen. Angedacht ist demnach kein sofortiger Rücktritt, sondern ein Zeitplan für seinen Abgang. Sollte er nicht selbst zurücktreten, ist davon auszugehen, dass Burnham ihn als Parteivorsitzenden herausfordern und dann als Premierminister ablösen würde.
1: Es ist eine französische Tradition, die Fête de la Musique. Das jährliche Musikfest wird auch in Deutschland gefeiert und hat in Berlin tausende Besucher angelockt. Zur Sommersonnenwende gab es in der ganzen Stadt mehr als 1000 kostenlose Open-Air-Konzerte. In Frankreich hatte es wegen der Hitze gesundheitliche Bedenken gegeben. Während des Fests ist darum in Teilen des Landes ein Alkoholverbot verhängt worden. Im ersten Spiel wollte es für die Spanier bei der Fußball-WM noch nicht so richtig laufen, das zweite lief deutlich besser. Mit 4:0 haben sie Saudi-Arabien geschlagen. Nach dem aus spanischer Sicht enttäuschenden torlosen Unentschieden gegen Kap Verde stehen sie damit jetzt bei 4 Punkten. Das andere Spiel der Gruppe zwischen Kap Verde und Uruguay beginnt um Mitternacht.
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1: Ich bin Florian Klaus. In der Schweiz haben heute Gespräche zwischen dem Iran und den USA über eine dauerhafte Friedensvereinbarung begonnen. Dabei soll es aber zu Anlaufschwierigkeiten gekommen sein. Ronny Thorau berichtet.
2: Trump hatte am Sonntagnachmittag im US-Sender Fox News unter anderem erklärt, er habe dem Iran eine Warnung übermittelt. Sollte der Iran die Straße von Hormuz wieder schließen, dann würden die Iraner kein Land mehr haben, in das sie zurückkehren könnten. Die iranische Delegation in der Schweiz protestierte offenbar und wollte ihre Reaktion prüfen. Die Verhandlungen wurden angeblich nach 80 Minuten zunächst unterbrochen. Ob sie abgebrochen wurden, dazu gab es zunächst keine klaren Aussagen.
1: Berufspolitiker sollten nicht mehr verdienen als die arbeitende Klasse. So begründet die Linke, dass Abgeordnete aus ihrer Partei einen Großteil ihrer Diäten an Sozialfonds abgeben sollen. Das hat der Parteitag in Potsdam beschlossen. Der Gehaltsdeckel soll sich am öffentlichen Dienst orientieren und bei derzeit 5.300 Euro brutto liegen. Zum Vergleich, Abgeordnete im Bundestag bekommen eine monatliche Diät von mehr als 11.800 Euro brutto plus Aufwandspauschale. Bundesinnenminister Dobrindt will deutlich häufiger Menschen nach Afghanistan abschieben. Künftig seien 3 Charterflüge pro Monat möglich, hat er gesagt. Grundlage dafür sind Gespräche zwischen Vertretern seines Ministeriums und den islamistischen Taliban, die in Afghanistan herrschen. Dobrindt hat das Vorgehen damit begründet, dass Straftäter das Land verlassen sollen. Die Basketballer von Alba Berlin haben die Sensation geschafft und gegen Topfavorit Bayern München den Meistertitel gewonnen. Dank einer starken Aufholjagd gewannen sie Spiel 5 der Finalserie auswärts beim Titelverteidiger mit 84-81. Alba feiert damit den 12. Meistertitel. Belgien ist bei der Fußball-WM gegen den Iran nicht über ein torloses Unentschieden hinausgekommen. Nach einer roten Karte in der 66. Minute mussten die Belgier in Unterzahl spielen. Vorher hatte Spanien mit 4-0 gegen Saudi-Arabien gewonnen. Und in diesen Minuten beginnt das Spiel Uruguay gegen Kap Verde. Ab 3 spielt dann noch Neuseeland gegen Ägypten.
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1: Ich bin Florian Klaus. Wie geht es mit der Rente weiter? Wenn die durchgesickerten Vorschläge der Rentenkommission der Bundesregierung umgesetzt werden, sollen die Menschen in Deutschland offenbar unter anderem länger arbeiten. Offiziell sind die Empfehlungen noch nicht, eine breite Debatte gibt es aber schon. Ronny Thorau berichtet.
2: Länger arbeiten und Teile der Rente künftig aus Anlagen am Kapitalmarkt. Vor allem dagegen regt sich Widerstand von Gewerkschaften, Sozialverbänden und Opposition. Ökonomen finden manche Vorschläge dagegen zu kurz gesprungen. Dabei sind die Vorschläge der Rentenkommission noch gar nicht offiziell. Sie berät an diesem Montag sogar noch ein letztes Mal.
1: Die Deutsche Krankenhausgesellschaft warnt, dass durch Sparpläne der Bundesregierung jede zweite Klinik in den kommenden Jahren pleite gehen könnte. 2027 würden durch die geplanten Einsparungen 8% der Erlöse verloren gehen, sagte Verbandschef Gast im Redaktionsnetzwerk Deutschland. Die Branche arbeite aber schon am Limit. Neue Drohungen von US-Präsident Trump haben bei den Verhandlungen für ein Ende des Kriegs mit dem Iran in der Schweiz für Anlaufschwierigkeiten gesorgt. Er hat geschrieben, dass die USA den Iran wieder sehr hart treffen würden, falls er nicht seine Stellvertreter im Libanon aufhält. Gemeint ist die Hisbollah. Bei einer Schließung der Straße von Hormuz drohte er außerdem damit, dass die Iraner dann kein Land mehr hätten. Berichten zufolge protestierten die iranischen Vertreter in der Schweiz daraufhin. Der Onlinehandel leidet immer stärker unter Betrug. Laut einer Analyse des Cybersicherheitsdienstleisters LexisNexis sind inzwischen fast 40% aller Betrugsfälle auf normale Kunden zurückzuführen, die die Konjunkturflaute ausnutzen. Den Rest verantworten kriminelle Banden, die Menschen gezielt zum Betrug anwerben. Die Fußball-WM läuft für Belgien bisher enttäuschend. Auch im zweiten Spiel hat es nur ein Unentschieden gegeben. 0:0 der Endstand gegen den Iran. Ab der 67. Minute standen die Belgier dabei durch eine rote Karte nur noch zu 10. auf dem Platz. Deutlich besser lief es hingegen für Spanien. Nach dem enttäuschenden 0:0 gegen Kap Verde gab es im zweiten Spiel einen deutlichen 4:0-Sieg gegen Saudi-Arabien.
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1: Ich bin Florian Klaus. Jede zweite Klinik in Deutschland könnte in den kommenden Jahren vor dem Ausstehen. Davor warnt die Deutsche Krankenhausgesellschaft, falls die Sparvorhaben der Bundesregierung umgesetzt werden. 2027 würden dadurch 8% der Erlöse wegfallen, sagte Verbandschef Gast dem Redaktionsnetzwerk Deutschland. Die Kliniken müssten demnach jeden 10. Arbeitsplatz abbauen. Die Branche arbeite schon am Limit, so Gast. Nur wenige Stunden hat es gedauert, bis die Verhandlungen über ein Ende des Kriegs zwischen den USA und dem Iran wieder unterbrochen worden sind. Die iranische Delegation hat den Verhandlungsort in der Schweiz nach Angaben der Nachrichtenagentur IRNA verlassen. Sie protestiert damit gegen einen Post von US-Präsident Trump, der dem Iran gedroht hatte, falls er nicht seine so wörtlich hochbezahlten Stellvertreter im Libanon aufhält. Gemeint ist damit die Hisbollah-Miliz. In London kündigt sich ein politischer Paukenschlag an. Der britische Premierminister Starmer steht nach dem Einzug seines innerparteilichen Rivalen Burnham ins Parlament unter noch nie dagewesenem Druck. Britische Medien rechnen damit, dass Starmer seinen Rücktritt ankündigt. Philipp Detlefs berichtet aus London.
2: Seit Wochen steht Starmer unter Druck. Laut britischen Medien zieht der Premierminister nun die Konsequenzen aus dem schwindenden Rückhalt in den eigenen Reihen. Angedacht ist demnach kein sofortiger Rücktritt, sondern ein Zeitplan für seinen Abgang. Sollte er nicht selbst zurücktreten, ist davon auszugehen, dass Burnham ihn als Parteivorsitzenden herausfordern und dann als Premierminister ablösen würde.
1: Es ist eine französische Tradition, die Fête de la Musique. Das jährliche Musikfest wird auch in Deutschland gefeiert und hat in Berlin tausende Besucher angelockt. Zur Sommersonnenwende gab es in der ganzen Stadt mehr als 1000 kostenlose Open-Air-Konzerte. In Frankreich hatte es wegen der Hitze gesundheitliche Bedenken gegeben. Während des Fests ist darum in Teilen des Landes ein Alkoholverbot verhängt worden. Wieder nur ein Unentschieden. Belgien hat bei der Fußball-WM keinen guten Start erwischt. Gegen den Iran stand es am Ende 0:0. Teils mussten die Belgier dabei in Unterzahl spielen. Spanien hingegen konnte sich über einen Sieg freuen. Nach dem enttäuschenden Unentschieden gegen Kap Verde haben die Spanier mit 4:0 gegen Saudi-Arabien